Guten Abend und ganz herzlich willkommen heiße ich Sie zur heutigen Wunschliedersendung am Donnerstag, den 8. Oktober 2026. Am Mikrofon für Sie, Bianca Pankratz. Ich starte heute mit dem Lied Dankbarkeit.

Das war das Lied Dankbarkeit. Der erste Liedgruß geht an Sie, Frau Marianne Gosen. Ihre Betschwester grüßt Sie mit dem Lied Gottes Blumengarten.

Das war ein Gruß für Sie, Frau Marianne Gosen, von Ihrer Betschwester Gottes Blumengarten. Wo es min darb. Dieses Lied geht an alle Senioren im Altenheim und in den Apartments, gewünscht von Peter Wargentin.

Das war ein Gruß von Peter Wargentin an alle Senioren im Altenheim und in den Apartments, wo es min darb. Denkst du daran? Dieses Lied ist ein Gruß für Sie, Frau Hildegard Dück, und für Sie, Frau Katharina Laukert, gewünscht von Maria Reimer.

Das war ein Gruß für Sie, Frau Hildegard Dück, und für Sie, Frau Katharina Laukert. Gewünscht von Maria Reimer, das Lied »Denkst du daran?« Mein neues Lied am Morgen ist dir, mein Gott, geweiht. Dieses Lied ist ein Gruß für Sie, Frau Regina Unruh, und für Sie, Frau Irmgard Löwen, von Maria Reimer.

Das war ein Gruß von Maria Reimer für Sie, Frau Regina Unruh, und für Sie, Frau Irmgard Löwen. Das Lied »Mein neues Lied am Morgen ist dir, mein Gott, geweiht«. Der nächste Liedgruß geht an Sie, Frau Erika Wiebe, und an Sie, Frau Martha Siemens. Frau Helga Derksen grüßt mit dem Lied »Gib nicht auf und geh deinen Weg«.

Das war ein Gruß für Sie, Frau Erika Wiebe, und für Sie, Frau Martha Siemens, von Helga Derksen, das Lied »Gib nicht auf und gehe deinen Weg«. Der nächste Liedgruß geht an alle Senioren von Friesland. »Wenn ich am Ufer des Jordans stehe«, ein Gruß von Regina Unruh.

Das war ein Gruß von Regina Unruh für alle Senioren, wenn ich am Ufer des Jordans stehe. Der nächste Liedgruß geht an alle Radiohörer. Regina Unruh grüßt mit dem Lied »Ich gehe in den Garten allein«.

Das war ein Gruß von Regina Unruh für alle Radiohörer. Ich gehe in den Garten allein. Sitzend zu den Füßen Jesu. Dieses Lied ist ein Gruß von Regina Unruh für uns als Radioteam. Vielen Dank dafür.

Das war ein Gruß von Regina Unruh für uns als Radioteam, sitzend zu den Füßen Jesu. Es wollte ein Mann in seine Heimat reisen. Dieses Lied ist ein Gruß für Sie, Frau Alvine Siemens, und für Sie, Frau Helga Derksen, gewünscht von Käthe Ediger.

Das war ein Gruß von Käthe Ediger für Sie, Frau Alvine Siemens, und für Sie, Frau Helga Derksen, das Lied »Es wollt ein Mann in seine Heimat reisen«. Das Lied vom Zigeunerknaben. Dieses Lied ist ein Gruß für alle Radiohörer, gewünscht von Frau Käthe Ediger.

Das war das Lied vom Zigeunerknaben. Ein Gruß von Käthe Ediger für alle Radiohörer. Ich sehe oft um Mitternacht. Dieses Lied ist ein Gruß für alle Senioren von Friesland, gewünscht von Käthe Ediger.

Das war ein Gruß von Käthe Ediger für alle Senioren. Ich sehe oft um Mitternacht. Ich weiß eine liebe Kapelle. Dieses Lied ist ein Gruß für Sie, Frau Edith Isaac, von Ihrer Gemeindebetschwester.

Das war ein Gruß für Sie, Frau Edith Isaac, von Ihrer Gemeindebetschwester, das Lied »Ich weiß eine liebe Kapelle«. Der nächste Liedgruß geht an Sie, Frau Christina Braun. Ihre Betschwester des Schwesternvereins grüßt mit dem Lied »Fest und treu, wie Daniel war«.

Das war ein Liedgruß für Sie, Frau Christina Braun, von Ihrer Betschwester des Schwesternverein. Das Lied »Fest und treu wie Daniel war«. Der nächste Liedgruß geht an alle Wunschliedersendung-Hörer. Frau Leni Ediger grüßt mit dem Lied »Bleibe bei uns, Herr, wenn es abends wird«.

Das war ein Gruß von Frau Leni Ediger für alle Wunschliedersendung-Hörer. Bleibe bei uns, Herr, wenn es abends wird.

Und damit kommen wir zum Schluss der heutigen Wunschliedersendung. Ich bedanke mich für alle Grüße, die eingeschickt wurden. Und ich verabschiede mich heute mit dem Lied von Wert, gesungen von David Töfs. Die Welt, die kann nicht mein Tüsene. Und damit wünsche ich allen Radiohörern noch einen schönen Abend und eine gute Nacht. Auf Wiederhören.

0: Ein Bibelleseplan quer durch die ganze Bibel, gelesen aus der Übersetzung Neues Leben.
1: 8. Oktober, Galater Kapitel 4, Verse 8 bis 20. Bevor ihr Gott kanntet, habt ihr sogenannten Göttern gedient, die in Wirklichkeit überhaupt nicht existieren. Jetzt habt ihr Gott gefunden. Vielleicht sollte ich eher sagen, jetzt hat Gott euch gefunden. Wieso nur wollt ihr nun wieder ohnmächtigen und armseligen Elementen dieser Welt dienen? Ihr versucht, Gott zu gefallen, indem ihr an bestimmten Tagen, Monaten, Jahreszeiten oder Festen gewisse Dinge tut oder unterlasst. Ich mache mir Sorgen um euch. Ich befürchte, dass all meine harte Arbeit für euch umsonst war. Liebe Freunde, ich bitte euch inständig, meinem Beispiel zu folgen und euch davon frei zu machen, denn als ich bei euch war, bin ich so geworden, wie ihr es einst wart, frei vom Gesetz. Ihr habt mir in keiner Weise Unrecht getan. Bestimmt erinnert ihr euch noch, dass ich krank war, als ich euch zum ersten Mal die frohe Botschaft von Christus brachte. Doch obwohl meine Krankheit anstößig für euch war, habt ihr mich nicht abgelehnt und nicht abgewiesen. Nein, ihr habt mich aufgenommen und für mich gesorgt, als wäre ich ein Engel Gottes oder sogar Christus Jesus selbst. Wo ist nun eure Freude von damals geblieben? Ich weiß, dass ihr bereit gewesen wärt, euch die Augen

Es ist zwar sehr lobenswert, dass ihr mit solchem Eifer Gutes tun wollt, besonders wenn ich nicht bei euch bin, aber, meine geliebten Kinder, mir ist, als müsste ich noch einmal Geburtswehen für euch durchmachen, und sie werden nicht aufhören, bis Christus euer Leben prägt. Wie wünschte ich, ich könnte jetzt bei euch sein und weniger streng mit euch reden, doch aus der Entfernung weiß ich mir keinen anderen Rat.

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1: Liebe Hörerinnen, liebe Hörer, herzlich willkommen zur Noche Alemana von Radio Transmundial. Mein Name ist Ernst Weichselberger und ich werde Sie durch diese Sendung begleiten, in Zusammenarbeit mit Deborah Wahl in der Produktion und Christian Arisala in der Tontechnik. Schön, dass auch Sie eingeschaltet haben. In der heutigen Sendung geht es um Vergebung. Wir hören ein Gespräch mit Dr. Beate Weingart. Sie ist Psychologin und Theologin und hat eine realistische Perspektive und eine ganz praktische Art, dieses Thema anzugehen. Vorher hören wir jedoch etwas Musik.

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Vergebung ist ja ein Thema, mit dem wir uns so oft beschäftigen. Nicht etwa, weil es so sehr interessant ist oder weil es noch ein Geheimnis gibt, das wir noch entdecken müssen, sondern weil die Vergebung in jeder Phase des Lebens benötigt wird. Es vergeht kaum ein Tag, an dem wir nicht auf irgendwelche Weise verletzt werden oder auch andere verletzen. Manchmal können wir uns auch selbst nicht vergeben. Man kann lernen, mit verletzenden Situationen umzugehen. In dem folgenden Gespräch mit Beate Weingart hören wir einige praktische Gedanken zum Thema Vergebung. Nach der Musik geht's los.

Heute schon vergeben? Gute Frage und ich finde auch, es ist eine wichtige Frage. Doch das wissen wir wohl auch alle, anderen zu vergeben, ist nicht eine der leichtesten Übungen. Warum, wieso, weshalb eigentlich? Ein paar Antworten soll es heute geben. Das eine wissen wir, Menschen kränken einander, verletzen die Gefühle anderer. Ich denke, jeder hat das auch schon erlebt. Und der Schmerz darüber sitzt auf sehr tief. Was tun? Vergessen, vergeben, verzeihen, wenn das so einfach wäre. Wie kann man verhindern, von der Wut, von den verletzten Gefühlen aufgefressen zu werden? Herzlich willkommen dazu. Ich bin Ulrike Schild, schön, dass Sie dabei sind.

0: Da trat Petrus zu ihm und fragte:
1: Herr, wie oft muss ich denn meinem Bruder, der an mir sündigt, vergeben? Genügt es 7-mal?
0: Jesus sprach zu ihm:
2: Ich sage dir, nicht 7-mal, sondern 70-mal 7-mal. Darum gleicht das Himmelreich einem König, der mit seinen Knechten abrechnen wollte. Und als er anfing abzurechnen, wurde einer vor ihn gebracht, der war ihm 10.000 Zentner Silber schuldig. Da er es nun nicht bezahlen konnte, befahl der Herr, ihn und seine Frau und seine Kinder und alles, was er hatte, zu verkaufen und damit zu bezahlen. Da fiel ihm der Knecht zu Füßen und flehte ihn an und sprach: Hab Geduld mit mir, ich will dir's alles bezahlen. Da hatte der Herr Erbarmen mit diesem Knecht und ließ ihn frei, und die Schuld erließ er ihm auch. Da ging dieser Knecht hinaus und traf einen seiner Mitknechte, der war ihm 100 Silbergroschen schuldig. Und er packte und würgte ihn und sprach: Bezahle, was du mir schuldig bist. Da fiel sein Mitknecht nieder und bat ihn und sprach: Hab Geduld mit mir, ich will dir's bezahlen. Er wollte aber nicht, sondern ging hin und warf ihn ins Gefängnis, bis er bezahlt hätte, was er schuldig war. Als aber seine Mitknechte das sahen, wurden sie sehr betrübt und kamen und brachten bei ihrem Herrn alles vor, was sich begeben hatte. Da forderte ihn sein Herr vor sich und sprach zu ihm: Du böser Knecht, deine ganze Schuld habe ich dir erlassen, weil du mich gebeten hast. Hättest du dich da nicht auch erbarmen sollen über deinen Mitknecht, wie ich mich über dich erbarmt habe? Und sein Herr wurde zornig und überantwortete ihn den Peinigern, bis er alles bezahlt hätte, was er ihm schuldig war. So wird auch mein himmlischer Vater an euch tun, wenn ihr einander nicht von Herzen vergebt. Ein jeder seinem Bruder.

0: Es geht ums Vergeben, ums Verzeihen. Es gibt Menschen, die halten an ihren Verletzungen fest. Sie wollen oder können nicht loslassen. So nachhaltig ist der Schmerz in ihrem Leben. Und sie holen ihn auch immer wieder nach oben, den Schmerz, und halten die negativen Gedanken so auch frisch in ihrem Leben. Für viele Menschen ist es aber auch ein tiefer Wunsch, alten Groll oder Ärger oder Verletzungen aus dem Weg zu räumen. Welche Schritte kann man da konkret gehen zur Vergebung hin, um wieder befreit leben zu können? Diese und viel mehr Fragen stelle ich heute Dr. Beate Weingart. Sie hat sich mit dem Thema Vergebung auseinandergesetzt, sogar ein Buch darüber geschrieben, weil sie auch schon von Berufs wegen viel damit zu tun hat. Sie ist Psychologin, Psychotherapeutin und Theologin. Eine gute Mischung, wie ich finde.
1: Ich habe im Lauf meiner beruflichen Tätigkeit festgestellt, dass es eigentlich keinen Menschen gibt, der nicht im Lauf seines Lebens verletzt wird von anderen, und habe aber gleichzeitig beobachtet, dass es den Menschen doch von Natur aus überhaupt nicht leicht fällt, zu verzeihen, also den allerwenigsten fällt es leicht, und dass viele Menschen es auch nicht gelernt haben, wie man mit Verletzungen umgeht, damit man sie vergeben kann irgendwann.

Lass die Sonne nicht untergehen, Manfred Siebald war das. Und zuvor die Theologin und Psychotherapeutin Dr. Beate Weingart, mit der ich mich gleich unterhalte. Es geht ja heute ums Vergeben, ums Verzeihen. Sie hat auch ein Buch zu dem Thema Vergebung geschrieben und das mit dem Titel »Das verzeih ich dir nie«.

0: Frau Weingart, Sie sind Psychologin, Theologin. Ich komme nicht umhin, Sie zu fragen, was sind Sie lieber, Theologin oder Psychologin?
1: Ich kann das eigentlich schlecht trennen, weil ich einfach der Meinung bin, dass sich das sehr gut ergänzt. Psychologie beschäftigt sich damit, wie bewältige ich mein Leben. Und in Theologie oder im Glauben geht es eigentlich darum, wozu lebe ich, auf was für ein Ziel zu lebe ich. Insofern bin ich froh, dass ich beides studiert habe.
0: Ich finde diese Kombination eigentlich auch sehr schön. Sie haben sich mit dem Thema Verzeihen, Vergeben sehr intensiv auseinandergesetzt, auch ein Buch darüber geschrieben. Menschsein heißt ja immer auch verletzt sein. Also ich denke, keiner kommt unbeschadet durchs Leben. Warum können uns Menschen eigentlich so sehr verletzen?
1: Ja, das habe ich mir auch überlegt. Aber Tatsache ist, dass wir ja alle abhängig sind davon, dass andere uns in unserem Wert, den wir haben, anerkennen. Und eine Verletzung ist eigentlich ein Angriff auf unser Selbstwertgefühl. Also wir fühlen uns von dem Menschen in einer Art und Weise behandelt, dass wir das Gefühl haben, wir haben für ihn keinen oder nur wenig Wert. Und das ist sehr verletzend.
0: Ich habe mal gelesen, dass jemand gesagt hat, unser Selbstwertgefühl ist das Wichtigste, was wir haben. Stimmt das?
1: Es ist, sagen wir mal, wenn Sie sich vorstellen, wir sind wie Bäume, dann ist das Selbstwertgefühl eigentlich die Wurzeln und der Stamm, die das Ganze tragen. Und wer uns am Stamm oder an den Wurzeln beschädigt, der trifft uns ins Mark, der trifft uns in unserer Lebensfähigkeit. Und deswegen sind Verletzungen auch so, haben so gravierende Auswirkungen, vor allem wenn sie in jungen Jahren passieren, wo der Mensch noch gar kein Selbstwertgefühl, kein Selbstbild aufgebaut hat. Und wenn wir da sehr missachtende Botschaften bekommen, Kinder zum Beispiel, dann haben die gar keine Chance, stabile Wurzeln und einen stabilen Stamm auszubilden und bleiben ihr Leben lang sehr verletzlich.
0: Und wahrscheinlich schließt sich der Kreis immer wieder neu für solche Menschen auch, die in der Kindheit starke Verletzungen erlebt haben, oder?
1: Was meinen Sie mit der Kreis schließt sich?
0: Ja, also dass das immer wieder auch mal hochkommt und dann in diese alte Wunde hinein vielleicht manche Dinge ganz anders aufgefasst werden als bei einem Menschen, der recht stabil ist.
1: Ja, das Problem ist eben, wenn ich verletzt wurde und die Verletzung nicht wirklich gut verheilt ist, sag ich mal, das wissen wir ja auch von körperlichen Wunden, dann sind wir an der Stelle immer extrem empfindlich und auch wieder extrem leicht verletzbar. Und das ist eben so ein Teufelskreis, dass Menschen, die schon früh sehr missachtet wurden, dass die eben ihr Leben lang in der Gefahr stehen, sich wieder missachten zu lassen und wieder bricht die Wunde auf und dass die praktisch, wie Sie sagen, gar nicht mal in eine wirkliche Situation kommen, wo sie sagen, ich weiß, wer ich bin und ich weiß, dass ich einen Wert habe und ich kann mich auch gegen Verletzungen wehren. Das ist ja nämlich das Entscheidende. Ein selbstbewusster Mensch kann sich ja auch wehren, wenn er verletzt wird. Denken Sie an Jesus, als der geschlagen wurde, gefangen im Hof des Hohepriesters. Beim Verhör hat er zu diesem Knecht gesagt, warum schlägst du mich? Er hat sich gewehrt in dieser Situation und da gehört ja ein gewisses Selbstbewusstsein dazu.
0: Ja, da sprechen wir auch noch gleich, wie man sich wehren kann oder auch wehren muss oder auch sollte. Können Sie das mal so ein bisschen aufzeigen, wie kommen so Verletzungen im Alltag so zustande?
1: Also ich würde sagen, Hauptquelle von Verletzungen ist, dass Menschen einfach nicht vom anderen her denken. Also Stichwort Einfühlungsvermögen, Empathie, dass sie mit sich beschäftigt sind, dass sie ihren Vorteil im Auge haben, ihre Ziele im Auge haben, dass sie sich nicht überlegen, wie wirkt das auf den anderen, was ich sage, wie kommt das bei dem an? Und eine weitere Hauptquelle von Verletzungen ist, dass Menschen einfach zu wenig Respekt vor dem anderen haben, dass sie es nicht für nötig halten, ihn mit einer gewissen Achtung zu behandeln.
0: Ich bin noch bei dem Stichwort Einfühlungsvermögen hängen geblieben. Das ist aber auch irgendwie so eine etwas wabbelige Angelegenheit. Wie kann ich Einfühlungsvermögen, woher weiß ich, wie der andere denkt, fühlt, wie er es gerne hätte?
1: Was Sie da ansprechen, das stimmt. Das ist eigentlich etwas, was man mühsam lernen muss. Niemand ist von sich aus einfühlsam. Man braucht Menschen, die einem das vorleben und beibringen. Und es muss auch ständig trainiert werden. Also Menschen, die wenig mit anderen zu tun haben oder sich sehr einigeln, sehr zurückgezogen leben, die haben auch wenig Training in Einfühlung. Und die sind dann oft verletzend anderen gegenüber und merken es überhaupt nicht.
0: Also ich weiß, dass manche Menschen zum Beispiel, das kann ich aus meinem eigenen Leben, nicht so gut zuhören können. Hat das auch mit Einfühlungsvermögen zu tun? Denn durch Zuhören, was der andere mir mitteilt, komme ich ja dem auch näher und weiß mehr über den anderen, wie er denkt, wie er handelt.
1: Ja, im Grunde ist Einfühlung eine Anstrengung. Wenn Sie mir was erzählen, dann muss ich mich ja entscheiden, denke ich jetzt über das nach, was mich gerade beschäftigt, oder konzentriere ich mich auf den anderen? Und da muss man schon auch sich ein Stück weit bewusst dazu entscheiden. Und das muss man wirklich lernen. Und wenn Sie mir sagen, es gibt in meiner Umgebung einen Menschen, der mich immer wieder verletzt, dann kann ich Ihnen auf den Kopf zu sagen, die Person ist nicht einfühlsam. Und umgekehrt kann man sagen, Menschen, bei denen wir uns wirklich wohlfühlen, in deren Gegenwart es uns einfach gut geht, wir entspannt sind, das sind immer Menschen, wo wir merken, die können auch ein Stück weit sich in mich reinversetzen.
0: Ist das Sie haben gerade gesagt, man kann es trainieren, aber ist das eine Gabe auch? Dass die einen das mehr können als andere?
1: Also generell sagt man oder gehen die Untersuchungen in die Richtung, dass es Frauen leichter fällt. Aber man muss gleich dazu sagen, wenn es Frauen nicht trainieren, sind sie genauso uneinfühlsam wie Männer.
0: Ja, das wird jetzt auch die Männer freuen, ja, an der Stelle, glaube ich. Sie haben dann auch von Respekt gesprochen, Respektlosigkeit. Wie kommt das zustande? Ist das eine Art, die ein Mensch so an sich hat, oder hat sich das auch entwickelt?
1: Also da würde ich schon sagen, das wird ganz stark im Elternhaus gelernt. Ich sage immer, bevor man heiratet, sollte man eigentlich beobachten, wie gehen die Eltern meiner Auserwählten oder meines Auserwählten miteinander um. Denn so respektvoll oder respektlos, wie die miteinander umgehen, müssen sie davon ausgehen, dass ihr zukünftiger mal mit ihnen umgeht.
0: Ich habe den Satz auch schon mal gehört und wollte den eigentlich nicht glauben.
1: Doch, weil ich lerne so? Ja, wo lerne ich denn die Art und Weise, wie man mit Menschen umgeht? Wo lerne ich übrigens auch Vergebung? Ich lerne es eigentlich da, wo ich selber Vorbilder habe. Und das sind nun mal in den ersten 10, 20 Jahren die Eltern. Man kann das natürlich nachlernen, also es ist nie zu spät. Aber es ist in späteren Jahren immer schwieriger, solche Dinge wie Einfühlung oder auch, wo lerne ich, dass ich mich mal entschuldigen muss. Auch das sind ja Sachen, da kann man sagen, wer das zu Hause lernt, hat es das ganze Leben leichter, als wenn er es später mühsam nachlernen muss.
0: Also Vorbilder an der Stelle ganz, ganz wichtig.
1: Ganz wichtig. Ja.
0: Viele Menschen sind natürlich auch nur auf ihren eigenen Vorteil bedacht. Kann man das allen Menschen zuschreiben? Ist das ein Egoismus, der uns allen anhaftet? Oder ist der auch erworben im Laufe der Zeit?
1: Also da gibt es zwei. Es gibt einen naiven, spontanen Egoismus, das hat jedes Kleinkind. Wenn Sie Kinder im Sandkasten beobachten, die reißen sich gegenseitig die Sachen aus der Hand. Also da kennen die nichts und das ist einfach im Menschen drin, weil die auch noch nicht wissen, wie ist das für den anderen. Das kommt ja erst. Und dann gibt es einen erworbenen Egoismus und da würde ich sogar sagen, dass der in unserer Gesellschaft ein Stück weit auch gefördert wird. Denk an dich. Hauptsache
0: gefördert, du. Meinen Sie?
1: Gefördert mit Ö. Ja. Setz du dich durch. Was kümmern dich die anderen? Ja, das können Sie ja schon beim Autofahren beobachten, diesen Egoismus. Bloß keinen in die Lücke lassen und so weiter. Und da denke ich, das ist ein gesellschaftlich erworbener Egoismus. Zumindest muss man sich eines klar machen, und das ist inzwischen wirklich auch medizinisch nachgewiesen, dass das Gegeneinander von Menschen sie unglaublich stresst. Also wir sind eigentlich auf Kooperation und auf ein gutes Miteinander angelegt. Und alles, was gegeneinander geht, Rivalität, Konkurrenz, ist eigentlich für den Menschen Stress, genauso wie Verletzungen, die ich nicht vergebe.
0: Kann man da sagen, das ist bei Männern doch ein bisschen anders als bei Frauen? Frauen sind, glaube ich, noch mehr auf Beziehungen angelegt, auf wie wirke ich, wie komme ich an und...
1: Frauen sind abhängiger von der Außenwirkung, die sie auf andere haben, aber sie sind nicht friedlicher.
0: Nein, das kann man nicht sagen. Das habe ich damit auch nicht gesagt.
1: Also sie sind harmoniebedürftig, aber sie sind nicht unbedingt Menschen, die sich leichter tun miteinander. Überhaupt nicht.
0: Okay, dann gibt es ja... Gerade wenn es um das Thema Vergebung geht, Menschen, da hat man das Gefühl, die haben eine dicke Hornhaut, an die kommt nicht so richtig ran. Und dann gibt es andere, die sind sehr dünnhäutig und die nehmen sich alles gleich zu Herzen. Ja. Da tut jedes falsche Wort unheimlich weh. Das wird auf die Goldwaage gelegt. Wo kommen diese Muster her? Ist das auch Vererbung ein Stück weit oder ist das auch wieder aus der Kindheit? Was habe ich von meinen Eltern wahrgenommen? Wie bin ich groß geworden? Wie bin ich aufgewachsen?
1: Also es ist generell so, je weniger selbstbewusst ein Mensch ist, je weniger Selbstwertgefühl er hat, desto empfindlicher ist er anderen gegenüber, desto leichter können sie ihn verletzen. Zum Beispiel, wenn Sie jetzt große Zweifel an Ihrer beruflichen Leistung haben, insgeheim, und jemand sagt jetzt zu Ihnen, naja, also die Sendung, die hättest du mal besser nicht gemacht, dann wird Sie das tief treffen. Ja, wenn Sie aber wissen, dass Sie da einfach kompetent sind, dass Sie da nicht so schnell jemand überholen kann, dann werden Sie eher denken, naja gut, also dein Urteil in Ehren, aber so ernst nehme ich das nicht. Also es ist immer eine Frage, wie stabil ist Ihr Selbstbild in der Richtung? Und der zweite Punkt ist, wie abhängig bin ich von der Person, die mir etwas tut.
0: Also wenn es mein Chef ist, dann wäre ja eine Abhängigkeit da. Ja. Ich muss ja dem auch genügen. Ja, das muss ihm auch gefallen, der muss das abzeichnen. Da wäre eine Abhängigkeit. Meinen Sie das mit Abhängigkeit?
1: Ja, also je abhängiger seelisch ich von der Meinung oder der Einstellung eines anderen Menschen bin, desto leichter kann mich die Person verletzen. Und jetzt sind wir wieder bei der Familie. Natürlich ist da Familie an erster Stelle. Ja, ich hatte von mir immer das Bild, dass ich eigentlich gut mit Kritik umgehen kann, gelassen, sachlich, wie sich das gehört. Mein Mann sagte mal zu mir, bei ihm könne ich das aber nicht. Und da ist mir aufgefallen, dass ich offenbar ihm gegenüber eine größere Empfindlichkeit habe, weil mir natürlich an seinem Urteil mehr liegt, als jetzt an irgendeinem Fernerstehenden. Also da muss man auch nochmal unterscheiden, wie abhängig. Und da sind Frauen jetzt wieder interessanterweise, die haben einen größeren Kreis von Menschen, deren Urteil ihnen wichtig ist. Männer sind ja auch nicht so beziehungsorientiert und deswegen sind die da oft unabhängiger in dem, was denken andere von mir.
0: Sie haben einen ganz spannenden Satz, Frau Weingart, geschrieben in Ihrem Buch, das verzeih ich dir nie. Verletzt werden gehört zum Leben, vergeben lernen nicht. Erklären Sie den Satz kurz.
1: Es ist eben so, wir kommen alle auf die Welt, es gilt für unseren Körper wie für unsere Seele, mit einer gewissen Anfälligkeit für Krankheit, für Verletzung, auch für Kränkung. Niemand ist so dickfällig, dass ihn nichts verletzen kann. Das müssen wir nicht lernen, wir werden alle irgendwann krank. Aber wir müssen alle lernen, was kann ich tun, um wieder gesund zu werden. Das gilt für den körperlichen Bereich und das gilt eben auch für den seelischen Bereich. Das Eigenartige ist nur, wenn Leute körperlich krank werden, ist es für sie eine Selbstverständlichkeit. Ja klar, da brauche ich Hilfe, das schaffe ich nicht allein, das geht nicht von allein. Im psychischen Bereich ist dieses Bewusstsein, ich kann eine seelische Wunde nicht einfach vor sich hin eitern lassen, sage ich jetzt mal. Das kann ja hingehen bis zur Vergiftung des ganzen Menschen. Dieses Bewusstsein fehlt den Menschen.
0: Ist da immer noch so eine Barriere auch, wenn man sagt, ich müsste vielleicht mal eine Therapie machen und mich um meine inneren Dinge kümmern? Kann man das sagen?
1: Also erstens ist es so, dass das Eingeständnis, das hat mich tief verletzt, ja auch nicht ganz leicht ist. Man muss sich ja in dem Moment auch eine Schwäche zugestehen. Ich stehe nicht drüber, es hat mich nicht kalt gelassen. Und das Zweite ist, Sie finden ja auch gar nicht so leicht jemanden, mit dem Sie solche Dinge aufarbeiten können. Ja? Es ist also, sehr schwer, eine Therapie zu bekommen. Nicht jeder Mensch hat die notwendige Einfühlungsfähigkeit, um mir die richtige Rückmeldung zu geben.
0: Ja, nicht jeder kommt auch mit jedem klar, ne?
1: Also zu mir kommen manchmal Menschen mit Problemen, wo ich denke, das könntest du eigentlich mit einem guten Freund, mit einer guten Freundin besprechen. Mhm. Das haben sie aber nicht. Mhm.
0: Sie haben auch in Ihrem Buch geschrieben, es gibt viele Gründe, einem Menschen nicht zu verzeihen. Und es gibt viele Gründe, einem Menschen zu vergeben. Das möchte ich jetzt wissen. Erstmal die vielen Gründe, einem Menschen nicht zu verzeihen.
1: Also ein ganz wichtiger Grund ist, dass Leute sagen, diese Person hat mir einen Schaden zugefügt, der mich den Rest meines Lebens begleitet. Also ganz extremes Beispiel, jemand fährt mich zum Krüppel. Ja, durch einen Unfall, den ein anderer womöglich noch schuldhaft verursacht. Und ich muss tagtäglich mit den Folgen dieser Verletzung oder Missbrauch, ich kann das nie hinter mir lassen. Ich kann es bearbeiten, ich kann es vergeben, aber es wird immer ein Teil von mir sein, der mich auch beeinträchtigt. Das ist ein sehr, sehr gewichtiger Grund, dass Menschen sagen, ich tue mich schwer mit dem Verzeihen.
0: Würden Sie das den Menschen auch zugestehen, dass Sie das an der Stelle so sagen, ja?
1: Ich würde es verstehen, aber ich würde immer sagen, pass mal auf, es ist in deinem Interesse, wenn du an diesem Punkt, das verzeih ich dir nie, nicht stehen bleibst. Denn am Schluss bist du der Bestrafte. Das würde ich jedem sagen. Ich habe sogar eine Freundin, deren Tochter wurde ermordet. Auch da habe ich nach Jahren mal ganz vorsichtig das Thema Vergebung angetippt. Aber nach vielen Jahren. Weil ich einfach wusste, wenn sie im Hass oder im Groll stehen bleibt, wird der Rest ihres Lebens vergiftet sein.
0: Jetzt schreiben Sie genauso, und es gibt viele Gründe, einem Menschen zu vergeben.
1: Also ein ganz banaler Grund ist, zeigen Sie mir den Menschen, der nicht auch andere verletzt hat. Ja, Jesus hat ja den tollen Satz angesichts der Ehebrecherin gesagt, wer ohne Sünde ist, werfe den ersten Stein. Und man muss schon sagen, viele Leute reden sich auch eine Unschuld ein, die einfach nicht wahr ist. Bei Kindern würde ich immer sagen, wenn Kinder verletzt werden, die sind unschuldig, weil sie schwächer sind. Aber bei Erwachsenen, da ist ein Teil des Vergebungsprozesses, dass man auch fragt, was ist mein Anteil, dass es so weit kommen konnte. Ich bin nicht das Unschuldslamm, das vom bösen Wolf angefallen wurde. Und das ist ein guter Grund, dass man sagt, wahrscheinlich habe ich da auch Fehler gemacht. Und ein weiterer Grund zu vergeben ist, dass ich sage, ich möchte einfach von dieser Person innerlich frei werden. Und der vierte Grund ist, ich möchte nicht krank werden.
0: Also das sind ja schon mal ganz gewichtige Gründe.
1: Das sind eine ganze Menge Gründe.
0: Genau. Das Ziel wäre ja eigentlich, dass ich Ruhe finde, dass ich Frieden im Herzen habe, dass ich befreit lebe, dass ich die Last, auch die ich da immer mittrage, irgendwie doch auch loswerden. Also Sie haben geschrieben, wer vergibt, beschenkt sich selbst. Können Sie das mal noch?
1: Ja, er macht sich quasi das Geschenk. Ich würde mal erstens sagen, dass er den Kopf wieder frei kriegt. Und das Zweite, dass die Hände wieder frei sind für neue Dinge, die er anpacken kann. Weil solange er eine Last hinterher trägt, also nachtragend ist, sind ja auch die Hände nicht frei. Also Hände steht in dem Fall einfach auch für meine Seele, für meine psychische Flexibilität und natürlich auch für mein Glück.
0: Ich glaube, das wissen wir alle irgendwie, Vergebung ist das Ende eines oft sehr langen Weges. Vergebung ist also eigentlich ein Prozess. Wie sieht der Prozess aus oder wie könnte so ein Prozess beginnen, wenn mir jemand zum Beispiel ein großes Unrecht getan hat? Ich habe Groll im Herzen, aber ich möchte mich doch auf den Weg machen, den Menschen
1: also
0: zu vergeben.
1: Also der erste Schritt, der hört sich vielleicht banal an, aber der ist sehr wichtig. Man muss erst mal sich den Schmerz zugestehen und eingestehen. Also man muss zugeben, das hat mich tief getroffen, das habe ich nicht weggesteckt. Es ist etwas, oder auch wenn man zum Beispiel über seine Erziehung nachdenkt, ich höre da oft den Spruch, naja, Sie haben es ja gut gemeint. Sage ich, Moment, gut gemeint ist nicht gut angekommen. Mhm. Ja? Und ich muss mir einfach eingestehen, es kam nicht gut bei mir an. Und diesen Schmerz erst mal zulassen, also durch den Schmerz auch durchgehen, ist sozusagen die erste Etappe im Vergebungsprozess.
0: Ich würde erst mal denken, das kommt wie automatisch. Klar, ich muss mir das doch eingestehen. Aber Sie sagen, es ist ein bewusster Schritt?
1: Ja, weil viele Leute können auch nicht zugeben, dass ihnen was furchtbar wehtut. Mhm. Zum Beispiel, die reagieren dann mit Wut statt mit Schmerz. Mhm. Und Wut ist ja nichts anderes als ein Schmerz, den ich gegen den anderen richte. Mhm. Oder sie reagieren mit sogenannter Coolness, also so quasi, da stehe ich drüber, das habe ich schon lange abgehakt. Und es stimmt überhaupt nicht. Tief drin ist es wie eine Wunde, die man einfach ignoriert. Also es ist nicht so selbstverständlich, wie Sie denken. Ich habe es kürzlich bei mir auch erlebt, dass mich jemand verletzt hat. Und ich wollte mir eigentlich gar nicht zugestehen, dass mich dieser Mensch verletzen kann. Weil ich dachte, wer bist denn du? Mhm. Und bis ich das einfach mal dann auch zuließ, dass mich das wahnsinnig gekränkt hat und ich da nicht drüber stehe. Und dann merkte ich, jetzt kann ich weitermachen. Jetzt kann ich mal über Vergebung nachdenken.
0: Und wie Sie eben gesagt haben, dass wir das immer noch mit Schwäche verbinden, auch ein Stück weit.
1: Was?
0: Ja, wenn wir das uns eingestehen, dass uns etwas verletzt hat.
1: Es sind zwei Schwächen. Also ich habe es bei Männern beobachtet, bei vielen Männern, dass sie es wahnsinnig schwer finden, sich einzugestehen, das hat mich verletzt, weil es ja gegen das Ideal der Stärke verstößt. Mir kann keiner. Und die zweite Schwäche, viele Leute denken, einem anderen zu vergeben, ohne dass die Person sich entschuldigt, ist eine Schwäche. Und da sage ich, völlig falsch, es gehört eine unglaubliche innere Stärke dazu, jemand zu verzeihen. Eigentlich ist es nicht Verzeihen Schwäche.
0: Das muss man aber auch erst mal realisieren.
1: Ja. Und wenn Sie sich mal überlegen, wie viel Krimis im Fernsehen und in Büchern im Grunde davon leben, dass die Leute sich übers Nichtvergeben definieren, über Rache. die sie möglichst dann auch noch durchführen, dann ist das ja auch fast ein Ideal in unserer Gesellschaft, dass der Starke sich rächt. Es müsste gerade umgekehrt sein, dass man sagt, Mahatma Gandhi hat es mal gesagt, schwache Menschen können nicht verzeihen, nur Starke können verzeihen.
0: Na, ich denke, das ist ein Satz, den könnte man nochmal wiederholen, dann kann er sich ja auch einprägen.
1: Schwache Menschen können nicht verzeihen, starke Menschen sind in der Lage zu verzeihen, weil sie ja diese Stärke brauchen, um quasi sich darüber zu stellen, was ihnen angetan wurde. Sie müssen ja eine Ebene drüber kommen und sagen, gut, du hast mich beschädigt. Also Saint-Exupéry hat es mal toll ausgedrückt, er hat gesagt, du hast mich besiegt, ich bin dadurch stärker geworden. Ja, du hast mich beschädigt, aber ich habe aus dieser Beschädigung so viel rausgenommen und so viel mitgenommen, sogar gelernt, dass mir das für den Rest meines Lebens viel bringen wird. Das gilt nicht für alle Verletzungen. Aber ich mache es immer an dem Beispiel fest, wie entsteht eine Perle. Da kommt ein Stück Dreck in eine Muschel und die Muschel muss was tun, damit sie von diesem Dreck nicht zerstört wird. Das kann man wirklich auch auf Verletzungen übertragen. Und die Muschel arbeitet, die Auster arbeitet wie wild, um dieses Staubkorn, dieses Dreckkorn, Sandkorn ist es, glaube ich, zu isolieren, umgibt es mit einer Perlmuttschicht. Und diese Perlmuttschicht ist die Perle, die nachher rauskommt. Also sie macht was draus aus diesem Angriff.
0: Na, ich denke, wenn man das so wenn man das realisieren würde und verinnerlichen würde, dann wären wir schon unterwegs, ne? Dann sind wir schon unterwegs.
1: Ja, ich glaube, man muss es wirklich bejahen als eine Herausforderung, wo man sagt, okay, die Arbeit hätte ich mir gern erspart, die Erfahrung hätte ich mir auch gern erspart, aber ich werde daraus was machen, was mir in meinem weiteren Leben hilft. Und wenn es nur mir hilft, andere Menschen, die Ähnliches erlebt haben, besser zu verstehen. Oder wenn es mir hilft, dass ich einfach in Zukunft vielleicht auch mich schneller abgrenze. Es ist nämlich ein Riesenproblem, dass viele Menschen sich auch verletzen lassen, weil sie keine Grenzen ziehen. Ob das von Eltern zu Kindern oder umgekehrt ist. Also dass ich auch sage, die Aufgabe, mich abzugrenzen, dass ich nicht immer wieder verletzt werde, die nimmt mir keiner ab.
0: Frau Weingart, Sie sind Theologin. Wie kann der Glaube an Gott mir helfen, den Weg der Vergebung zu gehen?
1: Also erstmal haben Sie ja schon vorhin, glaube ich, angetippt, dass ich denke, Jesus hat ja schon ganz gute Hinweise gegeben, weil er ja sagte, dass die Qualität unserer Beziehung zu Gott entscheidend damit zusammenhängt, mit der Qualität unserer Beziehung zu unseren Mitmenschen. Ich kann das nicht auseinanderreißen. Also wenn Leute zu mir sagen, Frau Weingart, ich bin mit Gott in bester Verbindung, aber mit meinem Bruder und meiner Nachbarin rede ich nichts, dann sage ich, Entschuldigung, das ist eine Selbstlüge. Ja, das kann überhaupt nicht sein, dass Sie die Beziehungen zu Ihren Nächsten dermaßen abschneiden aus Groll oder was auch immer und meinen, das hätte keine Auswirkungen auf Ihre Beziehung zu Gott. Das ist das eine. Und das andere ist, dass ich denke, als glaubender Mensch hast du erstens eine Adresse, wo gebe ich das Päckchen ab? Ja, vergeben heißt abgeben. Nicht mit dem Untertitel, mein ist die Rache, spricht Gott. Dann sind wir ja wieder in unserer Rache.
0: Ja, da gibt es schon ein paar Verse, die würden auch ganz gut passen.
1: Nee, ich würde sagen, Gott weiß, warum mir das passiert ist und er wird auch mal über diesen Menschen das gerechte Urteil sprechen. Das ist seine Sache.
0: Das entlastet doch ein Stück weit.
1: Das entlastet kolossal. Ja. Und dann möchte ich noch betonen, das habe ich auch selber erlebt, dass man wirklich auch darum bitten kann, dass einem der rechte Mensch begegnet, mit dem man diese Sache durcharbeiten kann. Also Gott nimmt uns die Arbeit nicht ab, aber er kann uns dabei unterstützen, dass wir diese Arbeit in Angriff nehmen.
0: Ich denke, manche wünschen sich so einen Automatismus. Also wenn ich gläubig bin, naja, da wird Gott mir schon helfen, dass das funktioniert. Aber diesen Automatismus gibt es ja gar nicht. Nee, das ist ja auch wieder ein Weg, oder?
1: Also da würde ich auch sagen, manche Christen, die haben dann so Abkürzungsformeln. Ich vergebe dir im Namen Jesus, sage im Moment mal, kannst du auch in deinem eigenen Namen vergeben? Ja, also wir müssen uns schon klar machen, Goethe hat es mal so schön ausgedrückt, Gott gibt die Nüsse, aber er knackt sie nicht auf. Ja? Also diese Arbeit der Vergebung, jawohl, Geist heißt ja Energie, Geist heißt Rückenwind, jawohl, die kriege ich von Gott, aber er gibt mir schon auch die notwendige Geisteskraft, dass ich durch Nachdenken und eben auch drüber sprechen, das ein Stück weit selber durcharbeite. Auch Gebet ist natürlich eine Form des Drübersprechens, des Drübernachdenkens. Aber bitte nicht die Handarbeit, sage ich mal, weglassen.
0: Nicht nur so einfach ein paar Formeln hinlegen und dann wird das schon klappen.
1: Ja.
0: Ist also auch ein Weg. Frau Weingart, warum lohnt es sich zu sagen, das verzeihe ich dir?
1: Genau. Ich würde sagen, es lohnt sich deshalb, weil Lebensqualität ist Beziehungsqualität. Was denn sonst? Klar, Dach über dem Kopf, keine Schmerzen ist auch wichtig. Aber im Grunde leben wir von den guten Beziehungen, die wir haben. Und da müssen wir eine Menge dafür tun, dass diese Beziehungsqualität eben immer wieder hergestellt wird. Oder dass Beziehungen, die wir neu knüpfen, nicht durch Altlasten so beschädigt und so belastet werden, dass sie auch wieder negativ sind. Also es hat, und ich möchte noch mal darauf zu sprechen kommen, zum Glück gehört eben auch eine gewisse innere Freiheit, ein gewisser Spielraum, den wir haben durch gesunde Glieder, einen gesunden Körper. Es ist nicht ausschlaggebend, aber ich würde sagen, Glück ist auch zu merken, ich habe das, was mir der andere angetan hat, ein Stück weit unter die Füße bekommen, mit der Hilfe von Menschen, mit Gottes Hilfe. Und jetzt kann ich weitergehen und das hinter mir lassen.
0: Ein schöner Satz. Ich bedanke mich ganz herzlich für das Gespräch.

Vor der Musik hörten Sie die Theologin Dr. Beate Weingart zum Thema Vergebung. Ja, Vergebung ist ein Weg und manchmal ein kurzer, manchmal ein langer, wenn die Verletzungen tief gehen. Und man kann Vergebung auch nicht übers Knie brechen. Es muss auch nicht immer eine schnelle Lösung her, das haben wir gehört. Denn die Seele, die muss ja auch noch nachkommen. Doch um einen Weg zu gehen, muss ich ein Ziel haben, das Ziel des Verzeihens. Wenn Sie da noch Hilfestellung brauchen, kann ich Ihnen das Buch von Dr. Beate Weingart empfehlen. Titel des Buches: Das verzeih ich dir, Klammer auf, nie, Klammer zu. Kränkungen überwinden, Beziehungen erneuern. Jetzt noch dieser letzte Impuls für Sie: Lass die Vergangenheit Vergangenheit sein. Lass das Gestern gestern sein. Lebe heute, lebe jetzt. Das wünsche ich Ihnen, liebe Hörer, und sage damit für heute Ade. Behüt Sie Gott, mein Name Ulrike Schild. Bis bald.

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9. Oktober. Ebenso spotteten auch die hohen Priester samt den Schriftgelehrten untereinander und sprachen: Andere hat er gerettet, sich selbst kann er nicht retten. Markus Kapitel 15, Vers 31. Eine Andacht von William Karl. Ohnmächtige Retter. In Stadt Allendorf in Hessen kam es am 16. Oktober 2024 zu einem kuriosen Ereignis. Die Feuerwache brannte. Das Gebäude war brandneu, erst kurz zuvor war es fertiggestellt worden, allerdings ohne Brandmeldeanlage. In der Nacht war eines der Spezialfahrzeuge in der Halle in Brand geraten. Als die Feuerwehrleute zur Stelle waren, war es schon zu spät. Die Flammen schlugen mehr als 10 Meter aus dem Dach des Gebäudes. Hilflos mussten die Löschprofis zusehen, wie ihre Feuerwache verbrannte. Erst mit später Hilfe von Löschfahrzeugen aus umliegenden Feuerwehrstationen konnte der Brand gelöscht werden. Verletzt wurde zum Glück niemand, aber am Ende blieb ein immenser Sachschaden von 20 Millionen Euro. Kein einziges Einsatzfahrzeug konnte gerettet werden. Viele Zeitungen im In- und Ausland berichteten über diesen besonderen Brand. Häufig nicht ohne einen spöttischen Unterton darüber, dass die Feuerwehr keine Feuermelder besaß und sich am Ende nicht selbst helfen konnte. Als ich davon las, musste ich an den Spott der Leute denken, die um das Kreuz standen, an dem Jesus Christus starb. Andere hat er gerettet, sich selbst kann er nicht retten. Dabei war das Geschehen am Kreuz gänzlich anders als der unglückliche Brand in Hessen. Das Kreuz war kein vermeidbarer Unglücksfall. Vielmehr begab sich der Sohn Gottes bewusst und freiwillig in diese Situation, um die Schuld von uns Menschen zu sühnen. Er hätte sich ohne weiteres retten können, aber er hat es nicht gewollt, um unseretwillen. Durch seinen Tod wurden keine Gebäude vernichtet, sondern die Sünde. Und schließlich entstand dadurch kein immenser Schaden, sondern ein gewaltiger Gewinn. Jeder, der an diesen Jesus glaubt, hat ewiges Leben. Frage: Haben Sie schon einmal darüber nachgedacht, warum Jesus starb? Tipp: Wer Jesus als Retter erfahren hat, wird über seinen Tod am Kreuz nicht spotten, sondern ihn dankbar bewundern. Bibellese, Markus Kapitel 15, Verse 21 bis 41. Und sie zwingen einen Vorübergehenden, einen gewissen Simon von Kyrene, der vom Feld kam, den Vater Alexanders und Rufus, sein Kreuz zu tragen. Und sie bringen ihn nach der Stätte Golgatha, was übersetzt ist Schädelstätte. Und sie gaben ihm mit Myrrhe vermischten Wein, er aber nahm ihn nicht. Und sie kreuzigten ihn, und sie verteilten seine Kleider, indem sie das Los über sie warfen, was jeder bekommen sollte. Es war aber die dritte Stunde, und sie kreuzigten ihn. Und die Aufschrift seiner Beschuldigung war oben angeschrieben: Der König der Juden. Und mit ihm kreuzigen sie zwei Räuber, einen zu seiner Rechten und einen zu seiner Linken. Und die Vorübergehenden lästerten ihn, schüttelten ihre Köpfe und sagten: Ha, der du den Tempel abbrichst und in 3 Tagen aufbaust, rette dich selbst und steige herab vom Kreuz. Ebenso spotteten auch die hohen Priester mit den Schriftgelehrten untereinander und sprachen: Andere hat er gerettet, sich selbst kann er nicht retten. Der Christus, der König Israels, steige jetzt herab vom Kreuz, damit wir sehen und glauben. Auch die mit ihm gekreuzigt waren, schmähten ihn. Und in der 6. Stunde kam eine Finsternis über das ganze Land bis zur 9. Stunde. Und in der 9. Stunde schrie Jesus mit lauter Stimme: Eloi, Eloi, lema sabachthani, was übersetzt ist: mein Gott, warum hast du mich verlassen? Und als einige der Dabeistehenden es hörten, sagten sie: Siehe, er ruft Elia. Einer aber lief, füllte einen Schwamm mit Essig, steckte ihn an ein Rohr, gab ihm zu trinken und sprach: Halt, lasst uns sehen, ob Elia kommt, ihn herabzunehmen. Jesus aber stieß einen lauten Schrei aus und verschied. Und der Vorhang des Tempels zerriss in 2 Stücke von oben bis unten. Als aber der Hauptmann, der ihm gegenüber dabei stand, sah, dass er so verschied, sprach er: Wahrhaftig, dieser Mensch war Gottes Sohn. Es sahen aber auch Frauen von Weitem zu, unter ihnen auch Maria Magdalena und Maria Jakobus des Kleinen und Joses Mutter und Salome, die, als er in Galiläa war, ihm nachfolgten und ihm dienten, und viele andere, die mit ihm nach Jerusalem hinaufgekommen waren.

Jahre Christ, meine Frau erst etwas über 2 Jahre. Wir hatten gehört, dass die Schule sehr streng geführt wurde. Aber nachdem wir dort begonnen hatten, stellten wir erstaunt fest, dass die Schule sogar noch strenger war, als gesagt wurde. Eine Woche, nachdem wir dort begonnen hatten, ließ mich der Schulleiter zu sich kommen. Er sagte, »Da du hier Student bist, möchte ich, dass du nach der Schule genauso wie alle anderen arbeitest.« Mein Job war es, alle Anschreiben, die in der Schule ankamen, zu beantworten. Um ehrlich zu sein, Schreiben war meine größte Schwäche. Meine linke Hand konnte ich zwar im Gegensatz zur rechten benutzen, daher dachten die Leute wahrscheinlich, dass alles in Ordnung wäre. War es aber nicht. Meine linke Schulter funktionierte nicht normal und mein linker Arm kann sich auch nicht mal eben nach links oder rechts oder von oben nach unten bewegen. Zusätzlich, obwohl die meisten das wahrscheinlich nicht bemerken, zittert mein Handgelenk die ganze Zeit. Wenn ich also die japanischen Zeichen schreibe, wird mein ganzer Körper verkrampft und ich werde schnell müde, weil meine Nerven so stark belastet werden. Ich brauche zum Schreiben sehr viel Zeit. Aus all diesen Gründen hatte ich nie viel geschrieben, obwohl ich lesen konnte. Am ersten Tag, als ich anfing, Briefe zu beantworten, gab ich mein Bestes. Ich dachte über die Leute nach, die meine Briefe empfangen würden. Sie würden nicht wissen, dass ich behindert war. Und weil ich die Schule nicht durch eine krakelige Schrift in ein schlechtes Licht stellen wollte, gab ich mir besonders Mühe, jedes Zeichen ordentlich zu schreiben. Irgendwann kam der Schulleiter vorbei und fragte, »Bruder, wie viele Briefe hast du jetzt geschrieben?« »Einen, Sir.« »Nur einen Brief? Du sagst, du hast die ganze Zeit nur einen einzigen Brief geschrieben?« »Ja, Sir. Ich wollte ihn einfach ordentlich schreiben.« Während ich ihn ansah, bemerkte ich, wie sich seine Gesichtszüge veränderten. Es war mein Untergang, dass ich so viel Zeit gebraucht hatte, um diesen einen Brief vernünftig zu schreiben. Er schimpfte mich aus. »Dass du versucht hast, in Schönschrift zu schreiben, hat nur mit deinem Stolz zu tun. Vielleicht hast du bis jetzt gedacht, dass die Sonderrechte zustehen, weil du behindert bist. Aber hier bist du genauso ein Student wie jeder andere. Merk dir das.« Es stimmte. Ich hatte schon ziemlich lange für diesen einen Brief gebraucht. Aber der Grund dafür war der gewesen, dass ich die Schule nicht hatte beschämen wollen. Ich hatte immer darauf geachtet, dass ich mir als Behinderte keine Sonderrechte einräumte. Aus diesem Grund traf mich der Tadel des Schulleiters sehr tief. Es war gerade mal eine Woche vergangen und ich war schon unangenehm aufgefallen. Was würde noch passieren? Mir wurde es schwer ums Herz, wenn ich an unsere Zukunft dachte. Würde ich so etwas aushalten können? So hatte ich mir das Ganze nicht vorgestellt. Ich wollte mich aber dadurch nicht herunterziehen lassen, denn dann würde sich der Zweck der Bibelschule für mich in Luft auflösen. Ich wollte, dass mein Glaube diszipliniert wurde. Außerdem wollte ich meinem Herrn nicht die Treue brechen, schließlich hatte er mich bis hierher gebracht. Ich versuchte also, mich zusammenzureißen. Einen Monat nach Schulbeginn meinte meine Frau zu mir, dass es ihr nicht so gut ginge. Sie dachte, es habe mit der ganzen Umstellung zu tun, doch als sie dann ihren Appetit verlor und sich zu übergeben begann, wurde uns klar, dass sie schwanger war und Morgenübelkeit hatte. Der erste Gedanke, der mir daraufhin durch den Kopf schoss, war, ob wir überhaupt an der Schule bleiben können. Wie sollten wir die Mutterschaftskosten decken? Diese beiden Gedanken bereiteten mir Kopfzerbrechen. Für meinen Schulaufenthalt war ich in allem auf andere Leute angewiesen. Was meine Frau bisher für mich getan hatte, würde im Laufe der Schwangerschaft weniger werden und ich würde anderen zur Last fallen. Wir hatten viel gebetet, dass wir eine Bibelschule besuchen konnten, weil wir in Zukunft für Gott tätig sein wollten. Und nun standen wir hier und ich machte mir Gedanken, was passieren würde, wenn wir nicht mehr weitermachen könnten. In meinem Kopf war ein riesiges Durcheinander. Selbst wenn wir an der Schule bleiben könnten, würden die Dinge nicht gerade einfacher für uns werden. Wie würden wir mit allem klarkommen? Wir beteten.

Herr, sei uns gnädig. Glücklicherweise ermutigte der Schulleiter uns. Der Herr hat euch zu dieser Schule geleitet, also bleibt hier und macht einfach mit eurem Studium weiter. So sah also unsere Situation nach einem Monat auf der Bibelschule aus. Die Morgenübelkeit meiner Frau wurde immer schlimmer. Sie hatte keinen Appetit mehr und konnte auch keine Nahrung bei sich behalten. Wenn ich sah, wie sie sich übergab, tat sie mir leid. Es tat mir weh, meine Frau so leiden zu sehen, und ich fragte mich, ob ich das Kind überhaupt lieben könne, nach all dem, was es meiner Frau angetan hatte. Die Aussage, mit Schmerzen Kinder gebären, hatte es ja schon seit Urzeiten gegeben. Damals begann ich aber zu verstehen, dass die Schmerzen sich nicht nur auf die Geburt des Kindes beziehen, sondern auch auf die Schwangerschaft. Während ich feststellte, wie viel Leid und wie viele Schmerzen nötig sind, um ein neues Leben auf die Welt zu bringen, dachte ich auch wieder neu über die Schmerzen und das Opfer des Herrn Jesus Christus nach, der mich gerettet und mich zu Gottes Kind gemacht hatte. Ich konnte nicht anders, als ihm für die Gnade bei meiner Rettung zu danken. Mit der Zeit wurde meine Frau immer dünner und schwächer, so dass ich meine Mitstudenten bat, meinen Hänger die alte Straße von Karuizawa hinunterzuziehen, um dort einzukaufen. Ich wollte dort für meine Frau irgendetwas zum Essen finden, das sie gern essen würde. Ich wusste erst überhaupt nicht, was ich kaufen sollte. Aber da sie in Aomori geboren und aufgewachsen war, dachte ich, dass eine Spezialität von dort ihr guttun würde. Also kaufte ich getrocknete Sardinen und paar Früchte. Als ich damit nach Hause kam, war meine Frau von den Sardinen begeistert. Nach langer Zeit hatte sie endlich so richtig Appetit und konnte auch alles aufessen. Nun haben wir endlich alles geschafft, dachte ich. Ich fühlte mich super, als hätte ich etwas ganz Besonderes vollbracht. Als ich das nächste Mal einkaufen ging, brauchte ich mir also keine Gedanken zu machen. Ich wusste genau, was ich kaufen würde. Getrocknete Sardinen. Viele getrocknete Sardinen. Ich wollte, dass sie sich so richtig satt essen sollte. Aber Sie haben es sicher schon erraten. Dieses Mal stöhnte meine Frau, als ich nach Hause kam. Schon beim Anschauen der Sardinen musste ich mich übergeben. Mir war einfach nur noch nach Heulen zumute. Ähnliche Situationen kamen noch einige Male vor. Ich lernte, dass Schwangere eher wenig und dafür über den ganzen Tag verteilt essen. Und dass sie nicht immer das Gleiche essen wollen. Und dass es nicht gut ist, wenn sie zu hungrig werden. Man aß besser langsam und unterhielt sich liebevoll dabei, so dass eine Mahlzeit einfach ein schönes Erlebnis war. Ich lernte dazu. Ein Aspekt von Liebe ist meiner Meinung nach, sich in den anderen hineinzuversetzen. Obwohl ich die Morgenübelkeit meiner Frau nur ein bisschen mitempfinden konnte, lernte ich dadurch doch, wie es ist, wenn man sich in einen anderen hineinversetzt. So war es zum Beispiel beim Herrn Jesus Christus. Er rief am Kreuz, »Vater, vergib ihnen, denn sie wissen nicht, was sie tun.« Er versetzte sich in die Lage von Sündern und bat für sie. Und dann nahm er sogar noch den Platz der Sünde ein und starb für sie. Das ist wirkliche Liebe. Obwohl meine Frau schwanger war, musste sie als Studentin lernen und auch ihre anderen Aufgaben wie alle anderen erledigen. Dass sie mit immer größer werdendem Bauch lernen musste, war das kleinere Übel. Die täglich zu erfüllenden Arbeiten waren da schon etwas anderes. Sie musste weiterhin beladen Handwagen rangieren. Außerdem säuberte sie auch weiter in der japanischen Sauna Ofuro die großen Tonnen, in denen man sich wusch. Und obwohl ihr die Hebamme abgeraten hatte, kaltes Wasser zu betreten, watete sie durch den Teich, um auf der anderen Seite Petersilie zu pflücken. Hinzu kam, dass sie diejenige war, die für das Füttern der Hühner zuständig war. Sie musste sie vor der Dunkelheit gefüttert haben. Sie rannte hinter den Hühnern her, um sie einzufangen, selbst als sie schon einen guten Bauchumfang hatte. Mit Entsetzen beobachtete ich all dies im Wissen, dass ich ihr nicht helfen konnte. Aber einige Male konnte ich es einfach nicht mehr ertragen, wie sie sich abmühen musste, das Futter rechtzeitig vor der Dunkelheit fertig zu haben.
Dann hielt ich die Petersilie mit meinem Fuß auf dem Schneidebrett fest und nahm das Messer in die linke Hand, mit der ich ein klein bisschen etwas anfangen kann. Ich versuchte dann zu helfen, indem ich die Petersilie in mundgerechte Stücke hackte. Normalerweise tut man ja als Mann eine Menge für seine Frau und für eine schwangere Frau dann noch einmal mehr. Dass ich das nicht konnte, tat mir im Herzen weh. Ich schrieb: Die Sorgen um meine Frau bringen mich um. Ich will helfen, doch ich kann gar nichts tun. Als ich versuchte zu beten, kam nichts hervor. Nur meine Tränen schossen empor. In der Bibelschule, wo es theoretischen Unterricht und praktische Anwendungen gab, haben wir viele Schwierigkeiten durchgemacht. Wir wohnten in einem Zimmer neben der Garage, das etwa 10 Quadratmeter groß war. Es passte dort 4,5 Reisstrommatten hinein. Das war die eine Herausforderung. Die andere Herausforderung waren die Hausaufgaben. Wir hatten täglich 2 Stunden Freizeit, aber die vielen Hausaufgaben, die aufgegeben wurden, konnte man in diesen 2 Stunden gar nicht schaffen. Das Hauptziel der Schule war es, dass man Unterordnung und Gehorsam lernte. Es ging darum, sich Vorgesetzten unterzuordnen und ihnen gehorsam zu sein. Wenn man nicht einmal das konnte, wie sollte man sich dann Gott, dem ultimativen Vorgesetzten, unterordnen und ihm gehorsam sein? Wenn wir an unsere Bibelschulzeit zurückdenken, sind wir dem Herrn sehr dankbar, dass er uns gnädig war und uns geholfen hat, das Ganze gut zu überstehen. Und so wurde unser erster Sohn inmitten des hektischen Bibelschullebens geboren. Die Temperaturen waren im Januar in Karuizawa minus 20 Grad Celsius. Als die Geburt unseres Kindes immer näher rückte, fastete und betete ich, dass Gott uns mit den nötigen Finanzen und einer Geburtshelferin versorgen möge. Der Herr antwortete auf unsere Gebete ganz wunderbar. Einige Stunden vor der Geburt schickte er uns eine christliche Schwester, die weiter entfernt wohnte. Außerdem versorgte er uns mit den Finanzen, die wir für die Geburt brauchten, durch jemanden, den wir gar nicht kannten. Obwohl die Hebamme uns freundlich empfohlen hatte, uns für staatliche Geburtshilfe zu bewerben, hatten wir höflich abgelehnt. Wir verlassen uns ganz auf den einzig wahren Gott. Und der Herr ließ uns, die wir ihm vertraut hatten, nicht im Stich. Wir nannten unseren ersten Sohn Elia. Das ist der Name eines Propheten von Israel. Damals in Israel gab es viele Menschen, die falschen Göttern dienten. Elia war seines Wissens der Einzige, der dem wahren Gott diente. Einmal rief er: So wahr der Herr lebt, der Gott Israels, von dessen Angesicht ich stehe. Was für eine tolle Glaubensaussage! Unser Wunsch für unseren Elia war, dass er nur diesem wahren Gott in einem Land, in dem es Tausende von Göttern gibt, dienen möge. Wir hofften ernsthaft, dass Gott unseren Elia versorgen würde, so wie er Elia versorgt hatte, als der Raben befahl, ihm Essen zu bringen. Wir als Eltern hatten ihm nämlich keine finanziellen Sicherheiten zu bieten. In unserem ersten Bibelschuljahr machten wir eine von Strenge geprägtes Studentenleben durch, welches wir vorher nicht gekannt hatten. Hinzu kamen noch die Schwangerschaft meiner Frau, die Geburt unseres ältesten Sohnes und damit auch die Sorge um Finanzen. Aber die Bibel sagt: Gott ist treu. Er wird nicht zulassen, dass ihr über euer Vermögen hinaus versucht werdet. Genau das konnten wir nur bestätigen. Gott ließ es zu, dass wir an der Kurisawa-Bibelschule wertvolle Dinge lernen und ein Grundwissen sowohl in der Theorie als auch in der Praxis bekamen. In meinem 2. Jahr an der Bibelschule wurde mir bewusst, dass dort 2 Prinzipien eine große Rolle spielten. Das eine war, Ja zu sagen, das heißt, die Umstände, in denen man sich befand, still anzunehmen. Das andere war, es tut mir leid zu sagen. Das heißt, demütig zuzugeben, wenn man Fehler gemacht hat, ohne sich herausreden zu wollen. Als ich merkte, dass das Ausleben dieser Regeln an dieser Schule gefordert war, wurde das Leben dort einfacher. Irgendwie hatte der Schulleiter auch mitbekommen, dass ich diese Regeln folgen wollte. Er begegnete mir mit weniger Strenge, klärte uns über die verschiedenen Aspekte der Schule auf und bat uns sogar ab und zu einem Rat.
Als uns diese zwei Prinzipien noch nicht so bewusst geworden waren, hatten wir immer gedacht, dass der Schulleiter ein viel zu strenger Mann war. Aber wir verstanden mit der Zeit, dass er die Schule, die Studenten und vor allem den Herrn lieb hatte. Das Schulleben wurde zu einem guten Lernfeld. Selbst der Schulleiter, der mir am Anfang so streng erschien, wurde mir ein guter Mentor für das Leben. Heute, während ich mich der wertvollen Aufgabe als Evangelist und Pastor verpflichtet habe, bin ich sehr dankbar für die Erfahrungen an der Bibelschule. Dort lernte ich nämlich, wie wichtig es ist, still und demütig zu sein und sich unterzuordnen zu können. Manchmal wünschte ich mir, dass der Schulleiter, der nun im Himmel ist, mich, seinen ehemaligen Schüler, dabei sehen könnte, wie ich im In- und Ausland eingebunden bin, das Evangelium zu verkünden und eine Kirche mit 200 Mitgliedern zu leiten. Ich bedauere es, dass er nie kommen und seinen strengen, aber auch grundlegenden Botschaften an unsere Gemeindeleute weitergeben konnte.

Im Vertrauen auf den Herrn nach Hakodate. Es war März 1959. Unsere Bibelschulzeit neigte sich dem Ende zu. Als Ehepaar können wir die Zeit dort mit den Worten strenge Erziehungsmaßnahmen zusammenfassen. Es sind drei sehr lange Jahre für uns gewesen. Selbst heute frage ich mich noch manchmal, wie wir das überhaupt alles überstanden haben. Wenn uns jemand fragen würde, ob wir das Ganze noch einmal durchmachen würden, wäre ich mir nicht sicher, ob wir Ja sagen würden. Im Rückblick denke ich, dass wir diese drei Jahre nur überstanden haben, weil der Herr uns gnädig und gütig war. Als der Schulabschlusstag kam, reiste der Mann meiner älteren Schwester und Toshikatsu Umeta, der mir damals die Möglichkeiten gegeben hatte, den christlichen Glauben kennenzulernen, an. Sie kamen den langen Weg von Aomori, um an der Feier teilzunehmen. Nachdem der Schulleiter mit seiner Rede fertig war, sagte der Leitende der Zeremonie zu den Gästen, sie sollen den Schulabgängern doch gratulieren. Mein Freund Umeta war der Erste, der sich erhob. Er kam direkt zu mir herüber, um mir zu gratulieren. Er, der in Ansammlungen von Menschen sonst immer so schüchtern war, legte beide Hände fest um meine linke Hand. »Du hast wirklich durchgehalten!« Er hatte Tränen in den Augen, als er mir gratulierte. Und da konnte ich nicht anders, als auch meine Tränen freien Lauf zu lassen. Ich spürte zwischen uns beiden ein festes Freundschaftsband, so wie es zwischen Männern möglich ist, und dachte darüber nach, was für einen großen Einfluss unsere Freundschaft auf mein Leben gehabt hatte. Es hatte alles damit angefangen, dass er mir eines Tages eine Bibel ausgeliehen und mich in meinem Hänger mit zur Kirche genommen hatte. Und nun dieser Abschlusstag. Nach dem Schulabschluss blieb ich an der Bibelschule, um an Personalschulungen teilzunehmen. Außerdem wurde ich für Evangelisation und Fahrdienste in der Gegend von Naka Karuizawa eingesetzt. Der Schulleiter war sogar dabei, Pläne für die Errichtung eines Wohnquartiers zu machen. Er machte sich Gedanken darüber, dass ich mir immer wieder von einem Ort zum nächsten unterwegs war. Er meinte, es wäre besser, wenn die Schule mein Ausgangsort wäre. Für uns als Paar hätte das zum ersten Mal finanzielle Sicherheit bedeutet, ein neues Wohngebäude und ein Einkommen als Mitarbeiter. Trotz dieser guten Aussichten hatten wir doch aus unerklärlichen Gründen keinen Frieden darüber. Auch wenn die Sache sich so gut anhörte, so war ich doch ein Evangelist, dessen Aufgabe es ist, herumzureisen. Das war meine Berufung. Der Eindruck, dass wir nicht an diesem Ort bleiben würden, verstärkte sich. Ich war zur Bibelschule gekommen, um als Evangelist ausgebildet zu werden, und genau das war meine Vision für die Zukunft. Während ich alle Möglichkeiten in Erwägung zog, hörte ich, dass ein Missionar, mit dem ich in Aomori befreundet gewesen war, in Hakodate, in Kokkaido, im Norden Gemeindegründungsarbeit machen wollte. Ich wusste auch, dass er für einen Mitarbeiter betete. Also begann ich, um einen Mitarbeiter für ihn zu beten. Was mich persönlich anging, betete ich dafür, dass ich irgendwohin gehen konnte, wo es nicht kalt wäre und wo es nicht schneite. Mein Körper reagierte nämlich sehr empfindlich auf Kälte, und im Schnee würde es schwer sein, sich fortzubewegen, egal welches Mittel man nutzen würde. Ich betete dafür, dass sich irgendwo etwas in einer warmen Region für mich auftun möge. Dort könnte ich nach Herzenslust evangelisieren. Ungeachtet dessen legte Gott mir Hokkaido aufs Herz. Ich stellte eine gedankliche Liste mit Gegenargumenten für eine kalte Region auf, aber die Last, dass ich für Hokkaido empfand, ließ sich nicht abschütteln. Auch wenn mir irgendwie klar wurde, dass dies der Wille des Herrn sein könnte, war mein Herz total in Aufruhr und Zweifel, sobald ich über die logistische Seite nachdachte. Was würde auf unsere dreiköpfige Familie in dem unbekannten Hokkaido auf uns zukommen? Wo würden wir in einem Gebiet wohnen, in dem wir keine einzige Person kannten? Wer würde unser Leben dort finanziell unterstützen? Wie würden wir für die Reise und andere Kosten aufkommen können, um von Kurizawa nach Hokkaido umzuziehen?
Während uns eine Sache nach der anderen einfiel, um die wir uns Gedanken machen konnten, entschlossen wir uns zu beten, dass unser Herr Jesus Christus uns leiten sollte. Genau zu der Zeit fiel mir ein Buch in die Hände. Es waren Erinnerungen von Hudson Taylor, dem Gründer der China-Inland-Mission. In seiner Autobiografie beschreibt Hudson Taylor eine Begebenheit, als ihm die Last für den Kontinent China aufs Herz gelegt wurde, und berichtete über die einzelnen Stationen, die er bis zu seinem Auszug durchmachte. Er hatte überhaupt gar keine Aussicht auf finanzielle Unterstützung. Das Einzige, was er hatte, war sein Glaube und die Worte des Herrn, als er seine Jünger aussandte. Nehmt weder Gold noch Silber noch Kupfer in euren Gürtel, keine Tasche auf dem Weg, auch nicht zwei Hemden, weder Schuhe noch Stab. Als ein älterer, erfahrener Geistlicher von Taylors Plänen erfuhr, war er erstaunt über so einen leichtsinnigen Wagemut und soll ausgerufen haben: »Also was mich angeht, die Worte waren in Jesu Zeit vielleicht aktuell, aber heute? Du bist doch unerfahren und jung. Wenn du etwas älter wirst, wirst du wahrscheinlich etwas weiser werden.« Später schrieb Taylor: »Ich bin seit damals älter geworden, aber weiser geworden bin ich anscheinend nicht.« Durch Taylors Buch habe ich besser begriffen, was es bedeutet, dass Jesus Christus gestern, heute und auch in Ewigkeit derselbe ist. Er half uns, in Kühnheit des Glaubens Schritte nach vorn zu gehen, Richtung Hokkaido. Meine Kündigung an der Schule wurde ohne Diskussionen angenommen. Ich hatte Angst gehabt, der Schulleiter könnte dagegen sein. Aber als er nachvollziehen konnte, dass der Herr uns so leitete, nahm er die Kündigung ohne weiteres an. Selbst heute sind wir noch sehr dankbar. Dank all der Geschenke, die wir zum Abschied bekamen, konnten wir alle Reisekosten ordnungsgemäß decken. Und endlich der Umzug. Es war Mai 1960. Schließlich kam der Tag des Abschieds. Wir werden die 4 schweren Jahre, die wir in Kurisawa verbracht haben, nie vergessen. Verschiedene Leute kamen, um uns am Bahnhof in Kurisawa zu verabschieden. Neben den Leuten, die wir von der Schule her kannten, kamen auch andere Leute, mit denen wir befreundet gewesen waren. Unter ihnen waren auch die Frau des Schriftstellers Hakucho Masamune. Sie hatten einen kindlichen Glauben. Für uns war es ein Vorrecht gewesen, mit ihr zusammen Frauen- und Kindertreffen durchzuführen. Wir waren erstaunt, dass selbst einige der Bahnhofsleute, die Lunchboxen zum Verkauf anboten, sich mit den Worten von uns verabschiedeten: »Verlasst ihr Kurisawa nun endgültig?« Sie müssten uns wohl gesehen und sich daran erinnert haben, wie mich meine Frau in die S-Bahn gesetzt und wieder herausgeholt hatte, wenn wir zu evangelistischen Veranstaltungen unterwegs gewesen waren. Christen sind immer Zeugen für Christus, überall, zu jeder Zeit, selbst wenn uns gar nicht bewusst ist, dass wir beobachtet werden. Dieser freundliche Abschied berührte uns sehr. Als unser Zug losfuhr, spielte eine kleine Band von Bibelschulmitarbeitern und Studenten die Lieder »Welch ein Freund ist unser Jesus« und »Gott mit euch, bis wir uns wiedersehen«. Als wir diese Lieder hörten, waren wir zu Tränen gerührt. Wir verließen Kurisawa, den Ort, an dem wir 4 Jahre mit viel Gebet und viel Tränen verbracht hatten. Den Ort, wo wir ausgerüstet worden waren, für den Herrn zu kämpfen. Und den Ort, wo unser ältester Sohn auf die Welt gekommen war. Wir wussten nicht, was uns auf der Insel Hokkaido erwarten würde. Wir vertrauten uns nur der Leitung des Herrn an, als unsere Reise dorthin begann. Das Leben in Hakodate, das das Tor nach Hokkaido genannt wird, begann in dem 2. Stockwerk eines Gebäudes in einem kleinen Raum, in den 10 Reisstrommatten passten, ungefähr 16 Quadratmeter. Es gab kaum irgendwelche Möbel. Meine Frau nahm ein paar leere Apfelkisten und dekorierte sie mit Geschenkpapier, so dass sie besser aussahen. Danach stapelte sie diese übereinander und so entstand ein improvisierter Schrank. Um einen Tisch zu bauen,
kauften wir Tischbeine und befestigten sie an einer Sperrholzplatte. Eine Studentin, die unsere Bibelgruppe in diesem Zimmer besuchte, dachte, wie sich später herausstellte, der Wohnungsbesitzer ist nicht nur körperlich behindert, in seinem Kopf scheint es auch nicht ganz zu stimmen. Als sie sich im Zimmer umsah, sah sie nichts, was nach richtigen Möbel aussah. Alles mutete sehr ärmlich an. Was sie jedoch von diesem komischen Mann lernt, war alles andere als erbärmlich. Er sprach mit Dankbarkeit über die Errettung, das ewige Leben, den Himmel und Dinge, die sie erst einmal gar nicht verstand. Als sie nach ihrem Besuch zu Hause ankam, berichtete sie offen ihrer Familie von ihrem Erlebnis. Und gerade von dieser Familie wurden mehrere Mitglieder durch Gottes wunderbares Wirken Christen. Obwohl ich in dem sogenannten Schneeland der Region Tohoku im Nordosten Japans geboren und großgezogen wurde und den Winter kannte, war der Winter in dem weiter nördlichen Hokkaido noch schlimmer. Der kalte Wind ging einem so richtig durch die Haut. Besonders wenn ich auf der Straße in meinem Rollstuhl saß und evangelisierte, kam es mir so vor, als ob die Kälte bis in die Knochen meiner herunterhängenden Beine kroch. Der durchdringende kalte Wind machte mein Gesicht so taub, dass es mir manchmal richtig schwer fiel, überhaupt den Mund aufzubekommen und das Evangelium zu verkündigen. Meine Frau war es nicht gewohnt, im Schnee Auto zu fahren. Es war sehr schwer für sie, mit unserem alten Mini-Auto klarzukommen. Manchmal rutschte das Auto einfach während der Fahrt und drehte sich um 180 Grad. Manchmal bremste sie an einer roten Ampel, aber das Auto rutschte einfach weiter auf die Kreuzung. Ich weiß nicht mehr, wie oft uns so etwas passierte. Es war schon ganz schön gefährlich. Vor jeder Fahrt beteten wir beide. Bitte bewahre uns vor Unfällen. Lass uns selber keine bauen und auch andere nicht. Wir wollen als Christen davor bewahrt bleiben, deinen Namen zu verunehren. Dass der Herr selbst mit uns war, war unser allerbester Schutz. Wenn ich auf dem Beifahrersitz sitze, komme ich mir oft nicht besonders toll vor. Ich gebe einmal ein Beispiel. Manchmal rutschte unser Auto im Schnee und kam dann in einen Schneehaufen zum Stehen. Meine Frau stieg dann aus und begann zu schaufeln. Dann kamen Leute, um ihr zu helfen. Wenn sie mich dann auf dem Beifahrersitz sahen, klappten ihre Kinnladen herunter. Was ist denn bloß mit dem Typen los? Also sowas geht ja gar nicht. Ich glaube, kaum jemand kann meinen Frust nachempfinden. Es sei denn, er war einmal in einer ähnlichen Situation. Beim Einkaufen geht es mir oft genauso. Wenn meine Frau beladen mit Einkäufen zum Auto zurückkommt und Leute dabei zugucken, verfalle ich in eine Art Schreckstarre und hoffe, dass mich keiner sehen kann. Denn wenn sie es täten, würden sie denken, was ist denn das bloß für ein Typ? Da kommt seine Frau mit all den Einkäufen und der rührt noch nicht einmal den kleinen Finger. Also, das ist ja wirklich ein Ding der Unmöglichkeit. Unser zweiter Sohn wird geboren. Wir waren etwas mehr als ein Jahr in Hakodate, als meine Frau wieder schwanger wurde. Ihre Morgenübelkeit war wieder schlimm, genau wie in der ersten Schwangerschaft. Wir waren etwas geschockt, weil wir gerade dabei waren, begeistert etwas Neues zu beginnen. Genau wie damals, als wir mit der Bibelschule begonnen hatten. Es war nicht so, dass wir etwas gegen Kinder hatten. Im Gegenteil, aber es bedeutete, dass wir vor und nach der Geburt unseres evangelistischen Aktivitäten zurückschrauben mussten. Da ich vollständig von meiner Frau abhängig war, war das für mich ein heftiger Schlag. Genau zu der Zeit, als wir den Eindruck hatten, mit dem Wesentlichen beginnen zu können, machte der Herr uns allen Anschein nach einen Strich durch die Rechnung. Das tat er damals in Kurisawa und nun hier in Hakodate. Als ich jedoch anfangen wollte, mich zu beschweren, fielen mir Mose und Josef, zwei Leute aus dem Alten Testament, ein. Von der Zeit an, als Mose erfuhr, er solle die Israeliten aus Ägypten herausführen, bis er es schließlich tat, vergingen 40 Jahre in Ägypten, in denen ihm viele ägyptische Kenntnisse beigebracht wurden.
Danach war er weitere 40 Jahre als Schafhirte in dem Land Midian tätig. Das waren 80 lange Jahre der Vorbereitungszeit. Ähnlich war es mit Josef. Von der Zeit an, als er erfuhr, wie seine Zukunft aussehen würde, bis er schließlich in Erfüllung ging, musste er mehr als 10 Jahre lang Schwierigkeiten durchleben. Manchmal muss es ihm so vorgekommen sein, als hätte sich alles genau gegen Gottes Versprechen entwickelt. Es war eine entmutigende Zeit in seinem Leben, in der er viel Glauben und Durchhaltevermögen aufbringen musste, um nicht aufzugeben. Mir wurde klar, dass man nicht über Nacht ausgerüstet wird, um Gottes Plan auszuführen. Der Herr zeigte mir, dass wir Menschen in unserem natürlichen Zustand nicht wirklich nützlich für Gott sind. Da ich in allem auf meine Frau angewiesen war und nicht allein nach draußen konnte, wurde die Schwangerschaftszeit meiner Frau eine Zeit, in der ich lernte, geduldig zu beten und Durchhaltevermögen zu entwickeln, bis Gottes Zeit gekommen war. Ich bin eine Person, die Dinge, sobald sie mir in den Kopf kommen, sofort umsetzen möchte, und so nutzte Gott diese Zeit, um mir viel beizubringen. Gott weiß genau, was jeder braucht und ist dabei nie gemein. Er behandelt jeden, wie es auf ihn zugeschnitten ist. Als der Geburtstermin näher kam, sagte eine ältere Christin: »Deine Frau wird ein Mädchen zur Welt bringen. Sie hat so einen gelassenen Gesichtsausdruck. Ich bin mir ziemlich sicher, dass es ein Mädchen ist.« Da sie das so überzeugt sagte, begann auch ich zu glauben, dass es ein Mädchen war. Ich begann, eine Liste mit Mädchennamen zu schreiben. Ich versuchte, die bezauberndsten Namen zu finden. Mir fielen beispielsweise die folgenden ein: Noiuri bedeutet Feldlilie und Sayuri bedeutet kleine Lilie und Shion bedeutet Zion, abgeleitet von der biblischen Wortverbindung Shion no Musume, also Tochter Zions. Aber irgendwie dachte ich, dass ich mir besser auch ein paar jungen Namen einfallen lassen sollte, denn schließlich würde der Geburtstermin nicht auf sich warten lassen und es könnte doch noch ein Junge werden. Ich wollte auf jeden Fall vorbereitet sein. Mir fiel Josia ein, der damals der 16. König von Judäa war. Ich dachte darüber nach und es kam, wie es kommen musste. Entgegen der Erwartungen der Frau wurde ein kleiner Junge geboren. So heißt es schon mal in der Bibel: Gottes Gedanken sind anders als die der Menschen. Später erfuhr ich, dass im Falle eines Mädchens das ganze Blut meiner Frau hätte ausgetauscht werden müssen. Während ich darüber nachdenke, bin ich dankbar, dass Gott alles weiß und nur das Beste tut. Die Herausforderung, das Evangelium in Hakodate zu verkünden, begann mit der Schwangerschaftsgeschichte. Aber es gab noch andere Herausforderungen. Finanziell hatten wir noch genauso viel Schwierigkeiten wie am Anfang unserer Ehe. Ohne feste Unterstützung war es schwer für uns als vierköpfige Familie, jeden Tag über die Runden zu kommen. Meine Frau und ich hatten uns dazu berufen gefühlt, das Evangelium zu verkünden. Und deswegen konnten wir die finanziellen Schwierigkeiten auch freudig durchhalten. Aber wenn wir an unsere Kinder dachten, fragten wir uns oft, ob wir die richtige Entscheidung getroffen hatten. Als Eltern wollten wir natürlich nicht, dass unsere Kinder hungerten. Und so begannen wir, darüber nachzudenken, noch etwas nebenberuflich zu machen. Wir überlegten, welche Art von Arbeit man von zu Hause auch aus tun könnte. Aber als wir ständig nur über unsere Kinder nachdachten, sprach der Herr zu uns: »Warum seid ihr eigentlich nach Hokkaido gekommen? Wolltet ihr nicht das Evangelium verkündigen? Erlaubt euren Gefühlen für eure Kinder nicht, euch von dem Ziel abzubringen.« An dieser Stelle muss ich erwähnen, dass uns natürlich klar war, dass wir das Ganze als Verantwortliche für unsere Kinder nicht einfach auf die leichte Schulter nehmen durften. Aber es gibt einen Abschnitt in Gottes Wort in Matthäus Kapitel 10, Vers 37, wo es heißt: »Wer Sohn oder Tochter mehr liebt als mich, der ist meiner nicht wert. Die, die dem Herrn Jesus Christus folgen, sollen das nicht halbherzig tun. Und deshalb vertrauten wir wieder dem lebendigen Gott, der uns bis dahin durchgebracht hatte, dass er es auch weiter tun würde.
Wir baten ihn um Vergebung in dieser Sache und entschlossen uns, ihm zu folgen, wohin er uns leiten würde. Am nächsten Tag passierte etwas Außergewöhnliches. Ein anonymer Umschlag kam bei uns an. Er enthielt einen Geldschein im Wert von 1000 Yen. Dabei lagen noch zwei Zettel mit Versen aus der Bibel. Der eine war aus Haggai 2, Vers 4. Seid stark, spricht der Herr, und arbeitet, denn ich bin mit euch, spricht der Herr der Herrscharen. Der andere war aus Haggai 2, Vers 19. Von diesem Tag an will ich segnen. Diese ermutigenden Worte waren genau das, was ich brauchte, als mein Herz so aufgebracht war. Es war genau die richtige Zeit. Es war fast so, als hätte jemand gewusst, wie unsere Umstände und Schwierigkeiten waren und daraufhin reagiert. Wie groß ist unser Gott, der so große Dinge tut, genau zum richtigen Zeitpunkt. Wir waren natürlich nicht wie der Prophet Elia, der auch von Gott versorgt wurde, aber auch wir konnten von ganzem Herzen sagen, der Herr der Herrscharen, dem wir dienen, ist der wahre Gott.

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0: Es ist 9 Uhr.
1: Guten Morgen und herzlich willkommen zu den Kurznachrichten heute am Freitag, den 9. Oktober 2026. Am Mikrofon begrüßt sie Maria Siemens. Der Tagesvers: Siehe, Gott, der Herr, hilft mir. Wer will mich verdammen? Jesaja 50, Vers 9.
2: Das Wetter.
1: Heute fällt vormittags Regen, am Nachmittag kann es sonnige Abschnitte, aber auch immer wieder Gewitter und Regen geben. Die Temperatur liegt bei etwa 23 Grad und steigt trotz Regen noch etwas an.
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1: 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Soweit mit den Kurznachrichten für heute am Freitag. Allen Hörern weiter einen angenehmen Tag. Auf Wiederhören.

0: 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Es ist 10 Uhr und 30 Minuten.
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2: Manchmal denkt man, bin ich der Einzige? Alle anderen wirken so stabil. Sie funktionieren, bringen Leistung, zeigen Stärke. Und man selbst fühlt sich schwach, nicht in Form, nicht gut genug. Als ob man der Einzige ist, der nicht mithalten kann. Charlotte Elliot kannte dieses Gefühl nur zu gut. Elliot wurde 1789 in England geboren, in eine gebildete, aktive Familie. Trotz der Bemühungen von Ärzten und ihrer Familie konnte keine Heilung gefunden werden für sie. Und sie wurde mit der harten Realität ihrer eigenen Vergänglichkeit und Abhängigkeit von anderen konfrontiert. Sie hatte eine Krankheit, die sie plagte und verursachte in ihr oft stechende Schmerzen, scheinbar nutzlos zu sein, während ihre Familie in unermüdlicher Dienstbereitschaft für Gott wirkte. Eines Tages im Jahr 1835 war das ganze Haus in heller Aufregung, weil alle mit den Vorbereitungen für eine Wohltätigkeit beschäftigt waren. Alle, außer Elliot, die zwar genauso begeistert war wie alle anderen, aber körperlich nicht in der Lage war, mitzuhelfen. Am nächsten Tag blieb sie allein zurück, während alle anderen helfen gingen. Als sie auf ihrem Bett lag, überfielen sie die Sorgen mit solcher Wucht, dass sie sich irgendwann dessen bewusst wurde, dass diese Sorgen nur durch die Gnade Gottes bewältigt werden könnten. Sie erinnerte sich an all die großartigen Tatsachen, welche ihr die Gewissheit ihres Heils vermittelten. An ihren Herrn, seine Macht, seine Verheißungen. Da nahm sie ein Stift und Papier vom Tisch und schrieb zu ihrem eigenen Trost das Lied »So wie ich bin, so muss es sein«. Das Lied wird heutzutage häufig auf Evangelisationen als Aufruf für Sünder verwendet, zu Christus zu kommen. Doch ursprünglich ist es vor allem das Gebet eines Gläubigen, dass man immer zu Christus kommen darf, und zwar so, wie man ist, nämlich ohne eigenen Verdienst, auch wenn man schwach, krank und voller Sorgen ist. Vielleicht fühlst du dich heute müde, dein Glaube ist schwach, die Kraft erschöpft, die Fragen groß. Und du fragst dich, reicht das noch? Bin ich genug? Dieses Lied erinnert, du darfst kommen, so wie du bist. Nicht mit Stärke, sondern mit Vertrauen. Nicht mit dem, was du leisten kannst, sondern mit dem, was Christus schon für dich getan hat. 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

0: Es ist 11 Uhr und 45 Minuten.
1: Guten Tag, liebe Hörer von Radio Friesland. Herzlich willkommen zu den Mittagsnachrichten. Heute am Freitag, den 9. Oktober 2026. Am Mikrofon begrüßt die Maria Siemens. Der Tagesvers für heute: Siehe, Gott, der Herr, hilft mir. Wer will mich verdammen? Jesaja 50, Vers 9.
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1: Am Nachmittag lockert die Bewölkung zeitweise auf, allerdings sind auch Regenschauer und Gewitter möglich. Die Temperatur erreicht etwa 30 Grad. Der Wind dreht im Laufe des Tages und kommt am Abend aus südlicher Richtung. Am Wochenende wird es deutlich kühler. Die Temperaturen liegen zwischen 18 und 23 Grad. Dazu bleibt der Himmel überwiegend bewölkt und immer wieder kann es zu Regenschauern kommen. Es erwartet uns ein wechselhaftes und deutlich kühleres Wochenende. Regendaten von gestern bis heute Mittag: Zentral 112 mm, Korniersheim 122 mm, Hohenau 95 mm, Tirol 118 mm, Boikwa 100 mm.
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1: In Asunción findet das Welt-Harfen-Festival statt. Von heute bis Sonntag, den 11. Oktober, findet im Stadttheater Ignacio Arpane das 19. Welt-Harfen-Festival statt. Wie Ultima Hora berichtet, treten paraguayische und internationale Harfenisten auf. Das Festival ehrt den bedeutenden paraguayischen Musiker Luis Vordon anlässlich seines 100. Geburtstags. Zu den Gästen gehören der Kubaner Alfredo Rolando Ortiz sowie die japanische Harfenistin Lucia Shiomitsu. Paraguay exportiert erstmals Wassermelonen nach Uruguay. Wie Medios del Estado berichtet, hat Paraguay am Donnerstag erstmals Wassermelonen nach Uruguay exportiert. Die erste Lieferung betrug 21.000 Kilogramm. Die Früchte stammen aus Guayaví im Departement San Pedro. Die Wassermelonen wurden vom Dienst für Pflanzenschutz und Saatgut Qualität Senave überprüft. Die technische Generaldirektorin von Senave, Carmen Berni, erklärte, dass die erste Lieferung im Rahmen eines Arbeitsplans für den Export frischer Kürbisgewächse ermöglicht wurde. Dieser sieht ein integriertes System zur Risikominderung vor, um die Ausfuhr paraguayischer Erzeugnisse nach Uruguay unter Einhaltung der vorgeschriebenen Pflanzenschutzbestimmungen sicherzustellen. Ihren Angaben zufolge bietet die Öffnung des neuen Absatzmarktes paraguayischen Obstbauern zusätzliche Exportmöglichkeiten. Paraguay und Israel haben die bilateralen Beziehungen weiter vertieft. Wie Medios del Estado berichtet, ist Pedro Aliana heute in Jerusalem mit dem israelischen Staatspräsidenten Isaac Herzog, Premierminister Benjamin Netanyahu und dem Parlamentspräsidenten Omir Ohana zusammengetroffen. Ohana dankte Paraguay dabei ausdrücklich für seine Unterstützung. Zudem nach Aliana im Namen Paraguays an der Gedenkzeremonie zum dritten Jahrestag der Terrorangriffe am 7. Oktober 2023 teil. Dabei erinnerte er insbesondere an den ermordeten paraguayischen Staatsbürger David Schwarzmann und dessen Ehefrau. Aliana betonte, Paraguay werde im Kampf gegen Terrorismus und Antisemitismus nicht gleichgültig bleiben. Der Besuch folgte unmittelbar auf die Unterzeichnung des neuen bilateralen Gesundheitsabkommens am Vortag. Adjolas ist von einem schweren Unwetter heimgesucht worden. Heftige Sturmböen und widrige Wetterbedingungen haben am Donnerstagmorgen zahlreiche Bäume im Stadtgebiet von Adjolas umgestürzt. Wie Mega Cadena schreibt, hat die Nationalpolizei nach ersten Kontrollfahrten weder Verletzte noch größere Sachschäden gemeldet. Die Feuerwehr und die Stadtverwaltung begannen umgehend mit den Räumungsarbeiten, um blockierte Verkehrswege schnellstmöglich wieder freizugeben. Gleichzeitig stieg der Pegel des Rio Paraná so drastisch an, dass die paraguayische Marine eingesetzt werden musste. In den überfluteten und isolierten Vierteln Barreto Cue und San José Mi wurden bereits 6 betroffene Familien evakuiert. Da für die nächsten Tage weitere schwere Unwetter vorhergesagt sind, verbleiben die Streitkräfte und der Katastrophenschutz in höchster Alarmbereitschaft. Das SINAFOCAL hat die beruflichen Kompetenzen freiwilliger Küchenkräfte zertifiziert. Darüber informiert ADN Digital. Das staatliche Programm zur Berufsförderung SINAFOCAL hat die praktischen Kenntnisse von 46 Freiwilligen, darunter 45 Frauen und ein Mann, im Bereich grundlegende Küchenabläufe geprüft und staatlich anerkannt. Die Freiwilligen arbeiten als Köche und Küchenhilfen in den Gemeinschaftsküchen der Stiftung COEJU. Sie stammen aus verschiedenen Regionen, darunter Cordillera, Caguazú, Itapúa und Presidente Hayes, sowie aus den armen Vierteln Bañado Norte und Sur en Asunción. Die Zertifizierung ermöglicht es, Menschen ohne formelle Ausbildung ihre durch langjährige Berufserfahrung erworbenen Fähigkeiten offiziell auf dem paraguayischen Arbeitsmarkt anerkennen zu lassen und damit ihre Chancen auf dem Arbeitsmarkt, insbesondere im Gastgewerbe, zu verbessern. An der Freundschaftsbrücke sind Gewehrteile und Diätmedikamente beschlagnahmt worden. Die brasilianische Bundeszollbehörde Receita Federal hat an der Freundschaftsbrücke 2 Schmuggelversuche gestoppt. Das berichtet AVC Color. Bei der Überprüfung eines internationalen Linienbusses entdeckten die Beamten im Gepäck einer paraguayischen Frau, die mit einem Baby reiste, mehrere in Luftpolsterfolie gewickelte Waffenteile für AR-15 Sturmgewehre. Diese waren zwischen Parfümflaschen versteckt. Die Frau und ihr mitreisender Schwager wurden festgenommen. Bei einem weiteren Einsatz an der Freundschaftsbrücke beschlagnahmten die Beamten 1816 Ampullen eines auf Tirzepatide basierenden Abnehmmedikaments im Wert von rund 200.000 Reales. Die Ware wurde von einem Brasilianer in einem Fahrzeug eines App-basierten Fahrdienstes ins Land gebracht. Die Medikamente waren im Spielzeugkartons und Parfümverpackungen versteckt. Der brasilianische Kurier wurde ebenfalls auf frischer Tat festgenommen und der Bundespolizei übergeben.
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1: Schwere Überschwemmungen in Chiles Hauptstadt Santiago. Heftige Regenfälle hatten gestern im Osten der Stadt Schlammlawinen ausgelöst. Wie die Deutsche Welle berichtet, wurden mindestens 6 Menschen verletzt, darunter ein 1-jähriges Kind. Besonders betroffen ist der Stadtteil Los Condes. Die Wassermassen rissen zahlreiche Autos und Busse mit sich und überschwemmten Wohnhäuser sowie Teile von Krankenhäusern. Die Regierung erklärte das betroffene Gebiet zum Katastrophengebiet. In 10 weiteren Stadtteilen wurde die höchste Warnstufe ausgerufen. Als mögliche Ursache für die ungewöhnlich starken Regenfälle gilt das Klimaphänomen El Niño. Costa Rica eröffnet neues Hochsicherheitsgefängnis. Am 14. Oktober soll in der Provinz Alajuela ein neues Gefängnis mit Platz für rund 5.100 Häftlinge eingeweiht werden. Wie Latina Press berichtet, orientiert sich die Einrichtung am Gefängnismodell El Salvadors. Die Baukosten belaufen sich auf rund 35 Millionen US-Dollar. Präsidentin Laura Fernandez will damit verstärkt gegen die organisierte Kriminalität vorgehen. Hintergrund ist die steigende Gewalt im Land. Seit 2020 hat die Zahl der Tötungsdelikte um rund 50% zugenommen. Kritiker bezweifeln jedoch, dass der Bau einer neuen Gefängnisses allein ausreicht, um die Kriminalität wirksam zu bekämpfen. In Kenia soll Schach Häftlingen bei der Resozialisierung helfen. In Kenia wird Schach in allen 134 Gefängnissen des Landes zur Unterstützung der Resozialisierung eingesetzt. Das Spiel soll Häftlingen helfen, geduldiger zu werden, bessere Entscheidungen zu treffen und Konflikte ruhiger zu lösen. Auch im Gefängnis Maranhua gehörten Schach inzwischen zum Alltag. Gefangene sagen, das Spiel helfe ihnen, sich zu konzentrieren und den Kopf frei zu bekommen. Teilweise spielen auch Gefängniswärter mit, einige von ihnen wurden zu Schachtrainern ausgebildet. Das Programm läuft in Kenia seit etwa 2022. Unterstützt wird es unter anderem vom Staat und vom Internationalen Schachverband FIDE. Zwischen verschiedenen Gefängnissen finden auch Schachwettbewerbe statt. Ob das Spiel langfristig verhindert, dass ehemalige Häftlinge wieder kriminell werden, ist bisher wissenschaftlich nicht untersucht. Für viele Gefangene bietet Schach aber eine sinnvolle Beschäftigung und eine Möglichkeit, Fähigkeiten zu entwickeln, die ihnen auch nach ihrer Entlassung helfen können. Die Wildtierbestände sind in den letzten Jahrzehnten geschrumpft, darüber berichtet der Spiegel. Laut dem neuen Bericht der WWF, eine der größten und bekanntesten Natur- und Umweltschutzorganisationen der Welt, sind die globalen Wildtierbestände zwischen 1970 und 2022 im Durchschnitt um 73% geschrumpft. Die größten Rückgänge seien in Flüssen, Seen und anderen Süßwasserlebensräumen zu verzeichnen. Hier gab es einen Rückgang von durchschnittlich 85%. Hauptursachen für den Verlust von Lebensräumen sind laut der Organisation menschliche Einflüsse wie intensive Landwirtschaft, Energieproduktion und Entwaldung. Trotz dieser alarmierenden Zahlen zeigt der Bericht auch positive Entwicklungen und Hoffnungsschimmer auf. So wachsen oder stabilisieren sich rund die Hälfte der erfassten Populationen. Gezielte Schutznahmen und strengere Fangquoten haben beispielsweise bei bestimmten Thunfischarten, Tigern und der grünen Meerschildkröte zu spürbaren Erholungen geführt. Der WWF betont, dass sich der globale Abwärtstrend durch konsequenten Natur- und Artenschutz in Wirtschaft und Politik umkehren lässt, sofern der politische Wille und eine internationale Zusammenarbeit vorhanden sind. Das waren die Nachrichten für heute mittags. Ich wünsche allen Hörern noch einen schönen Freitag. Auf Wiederhören.

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In Wada erinnert er sich an die Geschichte von der Jünger, Jesus, im Boot, in dann die Sturm. 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

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Eine Liebe und ein Glaube, die alle Hindernisse überwinden. 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Gelesen von Benjamin Epp und Tatjana Villa. Erschienen ist dieses Hörbuch im Verlag Friedensbote.

Ausbildung in der Bibelschule. Wir wollten schon immer zur Bibelschule gehen. Durch die Vermittlung von Missionaren, denen ich damals Japanisch beigebracht hatte, sollte unser Traum wahr werden. Ich wusste, dass es notwendig war, die Bibel gut zu verstehen, aber ich wollte sie nicht nur gut verstehen, sondern auch in meinem Glaubensleben umsetzen. Ich dachte, dass es für mein Glaubensleben gut wäre, eine vernünftige Ausbildung an einer Bibelschule zu bekommen. Im April 1956, nachdem wir gerade mal ein Jahr verheiratet waren, meldeten wir uns an der Karuizawa-Bibelschule im Verwaltungsbezirk Nagano, südwestlich von Tokio, an. Ich war damals schon 7 Jahre Christ, meine Frau erst etwas über 2 Jahre. Wir hatten gehört, dass die Schule sehr streng geführt wurde. Aber nachdem wir dort begonnen hatten, stellten wir erstaunt fest, dass die Schule sogar noch strenger war, als gesagt wurde. Eine Woche, nachdem wir dort begonnen hatten, ließ mich der Schulleiter zu sich kommen. Er sagte, »Da du hier Student bist, möchte ich, dass du nach der Schule genauso wie alle anderen arbeitest.« Mein Job war es, alle Anschreiben, die in der Schule ankamen, zu beantworten. Um ehrlich zu sein, Schreiben war meine größte Schwäche. Meine linke Hand konnte ich zwar im Gegensatz zur rechten benutzen, daher dachten die Leute wahrscheinlich, dass alles in Ordnung wäre. War es aber nicht. Meine linke Schulter funktionierte nicht normal und mein linker Arm kann sich auch nicht mal eben nach links oder rechts oder von oben nach unten bewegen. Zusätzlich, obwohl die meisten das wahrscheinlich nicht bemerken, zittert mein Handgelenk die ganze Zeit. Wenn ich also die japanischen Zeichen schreibe, wird mein ganzer Körper verkrampft und ich werde schnell müde, weil meine Nerven so stark belastet werden. Ich brauche zum Schreiben sehr viel Zeit. Aus all diesen Gründen hatte ich nie viel geschrieben, obwohl ich lesen konnte. Am ersten Tag, als ich anfing, Briefe zu beantworten, gab ich mein Bestes. Ich dachte über die Leute nach, die meine Briefe empfangen würden. Sie würden nicht wissen, dass ich behindert war. Und weil ich die Schule nicht durch eine krakelige Schrift in ein schlechtes Licht stellen wollte, gab ich mir besonders Mühe, jedes Zeichen ordentlich zu schreiben. Irgendwann kam der Schulleiter vorbei und fragte, »Bruder, wie viele Briefe hast du jetzt geschrieben?« »Einen, Sir.« »Nur einen Brief? Du sagst, du hast die ganze Zeit nur einen einzigen Brief geschrieben?« »Ja, Sir. Ich wollte ihn einfach ordentlich schreiben.« Während ich ihn ansah, bemerkte ich, wie sich seine Gesichtszüge veränderten. Es war mein Untergang, dass ich so viel Zeit gebraucht hatte, um diesen einen Brief vernünftig zu schreiben. Er schimpfte mich aus. »Dass du versucht hast, in Schönschrift zu schreiben, hat nur mit deinem Stolz zu tun. Vielleicht hast du bis jetzt gedacht, dass die Sonderrechte zustehen, weil du behindert bist. Aber hier bist du genauso ein Student.«

Mal eine Woche vergangen und ich war schon unangenehm aufgefallen. Was würde noch passieren? Mir wurde es schwer ums Herz, wenn ich an unsere Zukunft dachte. Würde ich so etwas aushalten können? So hatte ich mir das Ganze nicht vorgestellt. Ich wollte mich aber dadurch nicht herunterziehen lassen, denn dann würde sich der Zweck der Bibelschule für mich in Luft auflösen. Ich wollte, dass mein Glaube diszipliniert wurde. Außerdem wollte ich meinem Herrn nicht die Treue brechen, schließlich hatte er mich bis hierher gebracht. Ich versuchte also, mich zusammenzureißen. Einen Monat nach Schulbeginn meinte meine Frau zu mir, dass es ihr nicht so gut ginge. Sie dachte, es habe mit der ganzen Umstellung zu tun, doch als sie dann ihren Appetit verlor und sich zu übergeben begann, wurde uns klar, dass sie schwanger war und Morgenübelkeit hatte. Der erste Gedanke, der mir daraufhin durch den Kopf schoss, war, ob wir überhaupt an der Schule bleiben können. Wie sollten wir die Mutterschaftskosten decken? Diese beiden Gedanken bereiteten mir Kopfzerbrechen. Für meinen Schulaufenthalt war ich in allem auf andere Leute angewiesen. Was meine Frau bisher für mich getan hatte, würde im Laufe der Schwangerschaft weniger werden und ich würde anderen zur Last fallen. Wir hatten viel gebetet, dass wir eine Bibelschule besuchen konnten, weil wir in Zukunft für Gott tätig sein wollten. Und nun standen wir hier und ich machte mir Gedanken, was passieren würde, wenn wir nicht mehr weitermachen könnten. In meinem Kopf war ein riesiges Durcheinander. Selbst wenn wir an der Schule bleiben könnten, würden die Dinge nicht gerade einfacher für uns werden. Wie würden wir mit allem klarkommen? Wir beteten. Herr, sei uns gnädig. Glücklicherweise ermutigte der Schulleiter uns. Der Herr hat euch zu dieser Schule geleitet, also bleibt hier und macht einfach mit eurem Studium weiter. So sah also unsere Situation nach einem Monat auf der Bibelschule aus. Die Morgenübelkeit meiner Frau wurde immer schlimmer. Sie hatte keinen Appetit mehr und konnte auch keine Nahrung bei sich behalten. Wenn ich sah, wie sie sich übergab, tat sie mir leid. Es tat mir weh, meine Frau so leiden zu sehen, und ich fragte mich, ob ich das Kind überhaupt lieben könne, nach all dem, was es meiner Frau angetan hatte. Die Aussage, mit Schmerzen Kinder gebären, hatte es ja schon seit Urzeiten gegeben. Damals begann ich aber zu verstehen, dass die Schmerzen sich nicht nur auf die Geburt des Kindes beziehen, sondern auch auf die Schwangerschaft. Während ich feststellte, wie viel Leid und wie viele Schmerzen nötig sind, um ein neues Leben auf die Welt zu bringen, dachte ich auch wieder neu über die Schmerzen und das Opfer des Herrn Jesus Christus nach, der mich gerettet und mich zu Gottes Kind gemacht hatte. Ich konnte nicht anders, als ihm für die Gnade bei meiner Rettung zu danken. Mit der Zeit wurde meine Frau immer dünner und schwächer, so dass ich meine Mitstudenten bat, meinen Hänger die alte Straße von Karuizawa hinunterzuziehen, um dort einzukaufen. Ich wollte dort für meine Frau irgendetwas zum Essen finden, das sie gern essen würde. Ich wusste erst überhaupt nicht, was ich kaufen sollte. Aber da sie in Aomori geboren und aufgewachsen war, dachte ich, dass eine Spezialität von dort ihr guttun würde. Also kaufte ich getrocknete Sardinen und paar Früchte. Als ich damit nach Hause kam, war meine Frau von den Sardinen begeistert. Nach langer Zeit hatte sie endlich so richtig Appetit und konnte auch alles aufessen. Nun haben wir endlich alles geschafft, dachte ich. Ich fühlte mich super, als hätte ich etwas ganz Besonderes vollbracht. Als ich das nächste Mal einkaufen ging, brauchte ich mir also keine Gedanken zu machen. Ich wusste genau, was ich kaufen würde. Getrocknete Sardinen. Viele getrocknete Sardinen. Ich wollte, dass sie sich so richtig satt essen sollte. Aber Sie haben es sicher schon erraten. Dieses Mal stöhnte meine Frau, als ich nach Hause kam. Schon beim Anschauen der Sardinen musste ich mich übergeben. Mir war einfach nur noch nach Heulen zumute. Ähnliche Situationen kamen noch einige Male vor. Ich lernte, dass Schwangere eher wenig und dafür über den ganzen Tag verteilt essen. Und dass sie nicht immer das Gleiche essen wollen. Und dass es nicht gut ist, wenn sie zu hungrig werden.
Man aß besser langsam

und unterhielt sich liebevoll dabei, so dass eine Mahlzeit einfach ein schönes Erlebnis war. Ich lernte dazu. Ein Aspekt von Liebe ist meiner Meinung nach, sich in den anderen hineinzuversetzen. Obwohl ich die Morgenübelkeit meiner Frau nur ein bisschen mitempfinden konnte, lernte ich dadurch doch, wie es ist, wenn man sich in einen anderen hineinversetzt. So war es zum Beispiel beim Herrn Jesus Christus. Er rief am Kreuz: Vater, vergib ihnen, denn sie wissen nicht, was sie tun. Er versetzte sich in die Lage von Sündern und bat für sie. Und dann nahm er sogar noch den Platz der Sünde ein und starb für sie. Das ist wirkliche Liebe. Obwohl meine Frau schwanger war, musste sie als Studentin lernen und auch ihre anderen Aufgaben wie alle anderen erledigen. Dass sie mit immer größer werdendem Bauch lernen musste, war das kleinere Übel. Die täglich zu erfüllenden Arbeiten waren da schon etwas anderes. Sie musste weiterhin beladen Handwagen rangieren. Außerdem säuberte sie auch weiter in der japanischen Sauna Ofuro die großen Tonnen, in denen man sich wusch. Und obwohl ihr die Hebamme abgeraten hatte, kaltes Wasser zu betreten, watete sie durch den Teich, um auf der anderen Seite Petersilie zu pflücken. Hinzu kam, dass sie diejenige war, die für das Füttern der Hühner zuständig war. Sie musste sie vor der Dunkelheit gefüttert haben. Sie rannte hinter den Hühnern her, um sie einzufangen, selbst als sie schon einen guten Bauchumfang hatte. Mit Entsetzen beobachtete ich all dies im Wissen, dass ich ihr nicht helfen konnte. Aber einige Male konnte ich es einfach nicht mehr ertragen, wie sie sich abmühen musste, das Futter rechtzeitig vor der Dunkelheit fertig zu haben. Dann hielt ich die Petersilie mit meinem Fuß auf dem Schneidebrett fest und nahm das Messer in die linke Hand, mit der ich ein klein bisschen etwas anfangen kann. Ich versuchte dann zu helfen, indem ich die Petersilie in mundgerechte Stücke hackte. Normalerweise tut man ja als Mann eine Menge für seine Frau und für eine schwangere Frau dann noch einmal mehr. Dass ich das nicht konnte, tat mir im Herzen weh. Ich schrieb: Die Sorgen um meine Frau bringen mich um. Ich will helfen, doch ich kann gar nichts tun. Als ich versuchte zu beten, kam nichts hervor. Nur meine Tränen schossen empor. In der Bibelschule, wo es theoretischen Unterricht und praktische Anwendungen gab, haben wir viele Schwierigkeiten durchgemacht. Wir wohnten in einem Zimmer neben der Garage, das etwa 10 Quadratmeter groß war. Es passte dort 4,5 Reisstrohmatten hinein. Das war die eine Herausforderung. Die andere Herausforderung waren die Hausaufgaben. Wir hatten täglich 2 Stunden Freizeit, aber die vielen Hausaufgaben, die aufgegeben wurden, konnte man in diesen 2 Stunden gar nicht schaffen. Das Hauptziel der Schule war es, dass man Unterordnung und Gehorsam lernte. Es ging darum, sich Vorgesetzten unterzuordnen und ihnen gehorsam zu sein. Wenn man nicht einmal das konnte, wie sollte man sich dann Gott, dem ultimativen Vorgesetzten, unterordnen und ihm gehorsam sein? Wenn wir an unsere Bibelschulzeit zurückdenken, sind wir dem Herrn sehr dankbar, dass er uns gnädig war und uns geholfen hat, das Ganze gut zu überstehen. Und so wurde unser erster Sohn inmitten des hektischen Bibelschullebens geboren. Die Temperaturen waren im Januar in Karuizawa minus 20 Grad Celsius. Als die Geburt unseres Kindes immer näher rückte, fastete und betete ich, dass Gott uns mit den nötigen Finanzen und einer Geburtshelferin versorgen möge. Der Herr antwortete auf unsere Gebete ganz wunderbar. Einige Stunden vor der Geburt schickte er uns eine christliche Schwester, die weiter entfernt wohnte. Außerdem versorgte er uns mit den Finanzen, die wir für die Geburt brauchten, durch jemanden, den wir gar nicht kannten. Obwohl die Hebamme uns freundlich empfohlen hatte, uns für staatliche Geburtshilfe zu bewerben, hatten wir höflich abgelehnt. Wir verlassen uns ganz auf den einzig wahren Gott. Und der Herr ließ uns, die wir ihm vertraut hatten, nicht im Stich. Wir nannten unseren ersten Sohn Elia. Das ist der Name eines Propheten von Israel. Damals in Israel gab es viele Menschen, die falschen Göttern dienten. Elia war seines Wissens der Einzige, der dem wahren Gott diente. Einmal rief er:
So wahr der Herr lebt, der Gott Israels, von dessen Angesicht ich stehe. Was für eine tolle Glaubensaussage. Unser Wunsch für unseren Elia war, dass er nur diesem wahren Gott in einem Land, in dem es tausende von Göttern gibt, dienen möge. Wir hofften ernsthaft, dass Gott unseren Elia versorgen würde, so wie er Elia versorgt hatte, als er Raben befahl, ihm Essen zu bringen. Wir als Eltern hatten ihm nämlich keine finanziellen Sicherheiten zu bieten. In unserem ersten Bibelschuljahr machten wir eine von Strenge geprägtes Studentenleben durch, welches wir vorher nicht gekannt hatten. Hinzu kamen noch die Schwangerschaft meiner Frau, die Geburt unseres ältesten Sohnes und damit auch die Sorge um Finanzen. Aber die Bibel sagt, Gott ist treu. Er wird nicht zulassen, dass ihr über euer Vermögen hinaus versucht werdet. Genau das konnten wir nur bestätigen. Gott ließ es zu, dass wir an der Kohri-Sava-Bibelschule wertvolle Dinge lernen und ein Grundwissen sowohl in der Theorie als auch in der Praxis bekamen. In meinem zweiten Jahr an der Bibelschule wurde mir bewusst, dass dort zwei Prinzipien eine große Rolle spielten. Das eine war, Ja zu sagen, das heißt, die Umstände, in denen man sich befand, still anzunehmen. Das andere war, es tut mir leid zu sagen. Das heißt, demütig zuzugeben, wenn man Fehler gemacht hat, ohne sich herausreden zu wollen. Als ich merkte, dass das Ausleben dieser Regeln an dieser Schule gefordert war, wurde das Leben dort einfacher. Irgendwie hatte der Schulleiter auch mitbekommen, dass ich diese Regeln folgen wollte. Er begegnete mir mit weniger Strenge, klärte uns über die verschiedenen Aspekte der Schule auf und bat uns sogar ab und zu einem Rat. Als uns diese zwei Prinzipien noch nicht so bewusst geworden waren, hatten wir immer gedacht, dass der Schulleiter ein viel zu strenger Mann war. Aber wir verstanden mit der Zeit, dass er die Schule, die Studenten und vor allem den Herrn lieb hatte. Das Schulleben wurde zu einem guten Lernfeld. Selbst der Schulleiter, der mir am Anfang so streng erschien, wurde mir ein guter Mentor für das Leben. Heute, während ich mich der wertvollen Aufgabe als Evangelist und Pastor verpflichtet habe, bin ich sehr dankbar für die Erfahrungen an der Bibelschule. Dort lernte ich nämlich, wie wichtig es ist, still und demütig zu sein und sich unterzuordnen zu können. Manchmal wünschte ich mir, dass der Schulleiter, der nun im Himmel ist, mich, seinen ehemaligen Schüler, dabei sehen könnte, wie ich im In- und Ausland eingebunden bin, das Evangelium zu verkünden und eine Kirche mit 200 Mitgliedern zu leiten. Ich bedauere es, dass er nie kommen und seinen strengen, aber auch grundlegenden Botschaften an unsere Gemeindeleute weitergeben konnte.

Im Vertrauen auf den Herrn nach Hakodate. Es war März 1959. Unsere Bibelschulzeit neigte sich dem Ende zu. Als Ehepaar können wir die Zeit dort mit den Worten strenge Erziehungsmaßnahmen zusammenfassen. Es sind drei sehr lange Jahre für uns gewesen. Selbst heute frage ich mich noch manchmal, wie wir das überhaupt alles überstanden haben. Wenn uns jemand fragen würde, ob wir das Ganze noch einmal durchmachen würden, wäre ich mir nicht sicher, ob wir Ja sagen würden. Im Rückblick denke ich, dass wir diese drei Jahre nur überstanden haben, weil der Herr uns gnädig und gütig war. Als der Schulabschlusstag kam, reiste der Mann meiner älteren Schwester und Toshikatsu Umeta, der mir damals die Möglichkeiten gegeben hatte, den christlichen Glauben kennenzulernen, an. Sie kamen den langen Weg von Aomori, um an der Feier teilzunehmen. Nachdem der Schulleiter mit seiner Rede fertig war, sagte der Leitende der Zeremonie zu den Gästen, sie sollen den Schulabgängern doch gratulieren. Mein Freund Umeta war der Erste, der sich erhob. Er kam direkt zu mir herüber, um mir zu gratulieren. Er, der in Ansammlungen von Menschen sonst immer so schüchtern war, legte beide Hände fest um meine linke Hand. »Du hast wirklich durchgehalten!« Er hatte Tränen in den Augen, als er mir gratulierte. Und da konnte ich nicht anders, als auch meine Tränen freien Lauf zu lassen. Ich spürte zwischen uns beiden ein festes Freundschaftsband, so wie es zwischen Männern möglich ist, und dachte darüber nach, was für einen großen Einfluss unsere Freundschaft auf mein Leben gehabt hatte. Es hatte alles damit angefangen, dass er mir eines Tages eine Bibel ausgeliehen und mich in meinem Hänger mit zur Kirche genommen hatte. Und nun dieser Abschlusstag. Nach dem Schulabschluss blieb ich an der Bibelschule, um an Personalschulungen teilzunehmen. Außerdem wurde ich für Evangelisation und Fahrdienste in der Gegend von Naka Karuizawa eingesetzt. Der Schulleiter war sogar dabei, Pläne für die Errichtung eines Wohnquartiers zu machen. Er machte sich Gedanken darüber, dass ich mir immer wieder von einem Ort zum nächsten unterwegs war. Er meinte, es wäre besser, wenn die Schule mein Ausgangsort wäre. Für uns als Paar hätte das zum ersten Mal finanzielle Sicherheit bedeutet, ein neues Wohngebäude und ein Einkommen als Mitarbeiter. Trotz dieser guten Aussichten hatten wir doch aus unerklärlichen Gründen keinen Frieden darüber. Auch wenn die Sache sich so gut anhörte, so war ich doch ein Evangelist, dessen Aufgabe es ist, herumzureisen. Das war meine Berufung. Der Eindruck, dass wir nicht an diesem Ort bleiben würden, verstärkte sich. Ich war zur Bibelschule gekommen, um als Evangelist ausgebildet zu werden, und genau das war meine Vision für die Zukunft. Während ich alle Möglichkeiten in Erwägung zog, hörte ich, dass ein Missionar, mit dem ich in Aomori befreundet gewesen war, in Hakodate, in Kokkaido, im Norden Gemeindegründungsarbeit machen wollte. Ich wusste auch, dass er für einen Mitarbeiter betete. Also begann ich, um einen Mitarbeiter für ihn zu beten. Was mich persönlich anging, betete ich dafür, dass ich irgendwohin gehen konnte, wo es nicht kalt wäre und wo es nicht schneite. Mein Körper reagierte nämlich sehr empfindlich auf Kälte, und im Schnee würde es schwer sein, sich fortzubewegen, egal welches Mittel man nutzen würde. Ich betete dafür, dass sich irgendwo etwas in einer warmen Region für mich auftun möge. Dort könnte ich nach Herzenslust evangelisieren. Ungeachtet dessen legte Gott mir Hokkaido aufs Herz. Ich stellte eine gedankliche Liste mit Gegenargumenten für eine kalte Region auf, aber die Last, dass ich für Hokkaido empfand, ließ sich nicht abschütteln. Auch wenn mir irgendwie klar wurde, dass dies der Wille des Herrn sein könnte, war mein Herz total in Aufruhr und Zweifel, sobald ich über die logistische Seite nachdachte. Was würde auf unsere dreiköpfige Familie in dem unbekannten Hokkaido auf uns zukommen? Wo würden wir in einem Gebiet wohnen, in dem wir keine einzige Person kannten? Wer würde unser Leben dort finanziell unterstützen? Wie würden wir für die Reise und andere Kosten aufkommen können, um von Kurizawa nach Hokkaido umzuziehen?
Während uns eine Sache nach der anderen einfiel, um die wir uns Gedanken machen konnten, entschlossen wir uns zu beten, dass unser Herr Jesus Christus uns leiten sollte. Genau zu der Zeit fiel mir ein Buch in die Hände. Es waren Erinnerungen von Hudson Taylor, dem Gründer der China-Inland-Mission. In seiner Autobiografie beschreibt Hudson Taylor eine Begebenheit, als ihm die Last für den Kontinent China aufs Herz gelegt wurde, und berichtete über die einzelnen Stationen, die er bis zu seinem Auszug durchmachte. Er hatte überhaupt gar keine Aussicht auf finanzielle Unterstützung. Das Einzige, was er hatte, war sein Glaube und die Worte des Herrn, als er seine Jünger aussandte. Nehmt weder Gold noch Silber noch Kupfer in euren Gürtel, keine Tasche auf dem Weg, auch nicht zwei Hemden, weder Schuhe noch Stab. Als ein älterer, erfahrener Geistlicher von Taylors Plänen erfuhr, war er erstaunt über so einen leichtsinnigen Wagemut und soll ausgerufen haben, »Also was mich angeht, die Worte waren in Jesu Zeit vielleicht aktuell, aber heute? Du bist doch unerfahren und jung. Wenn du etwas älter wirst, wirst du wahrscheinlich etwas weiser werden.« Später schrieb Taylor, »Ich bin seit damals älter geworden, aber weiser geworden bin ich anscheinend nicht.« Durch Taylors Buch habe ich besser begriffen, was es bedeutet, dass Jesus Christus gestern, heute und auch in Ewigkeit derselbe ist. Er half uns, in Kühnheit des Glaubens Schritte nach vorn zu gehen, Richtung Hokkaido. Meine Kündigung an der Schule wurde ohne Diskussionen angenommen. Ich hatte Angst gehabt, der Schulleiter könnte dagegen sein. Aber als er nachvollziehen konnte, dass der Herr uns so leitete, nahm er die Kündigung ohne weiteres an. Selbst heute sind wir noch sehr dankbar. Dank all der Geschenke, die wir zum Abschied bekamen, konnten wir alle Reisekosten ordnungsgemäß decken. Und endlich der Umzug. Es war Mai 1960. Schließlich kam der Tag des Abschieds. Wir werden die 4 schweren Jahre, die wir in Kurisawa verbracht haben, nie vergessen. Verschiedene Leute kamen, um uns am Bahnhof in Kurisawa zu verabschieden. Neben den Leuten, die wir von der Schule her kannten, kamen auch andere Leute, mit denen wir befreundet gewesen waren. Unter ihnen waren auch die Frau des Schriftstellers Hakucho Masamune. Sie hatten einen kindlichen Glauben. Für uns war es ein Vorrecht gewesen, mit ihr zusammen Frauen- und Kindertreffen durchzuführen. Wir waren erstaunt, dass selbst einige der Bahnhofsleute, die Lunchboxen zum Verkauf anboten, sich mit den Worten von uns verabschiedeten, »Verlasst ihr Kurisawa nun endgültig?« Sie müssten uns wohl gesehen und sich daran erinnert haben, wie mich meine Frau in die S-Bahn gesetzt und wieder herausgeholt hatte, wenn wir zu evangelistischen Veranstaltungen unterwegs gewesen waren. Christen sind immer Zeugen für Christus, überall, zu jeder Zeit, selbst wenn uns gar nicht bewusst ist, dass wir beobachtet werden. Dieser freundliche Abschied berührte uns sehr. Als unser Zug losfuhr, spielte eine kleine Band von Bibelschulmitarbeitern und Studenten die Lieder »Welch ein Freund ist unser Jesus« und »Gott mit euch, bis wir uns wiedersehen«. Als wir diese Lieder hörten, waren wir zu Tränen gerührt. Wir verließen Kurisawa, den Ort, an dem wir 4 Jahre mit viel Gebet und viel Tränen verbracht hatten. Den Ort, wo wir ausgerüstet worden waren, für den Herrn zu kämpfen. Und den Ort, wo unser ältester Sohn auf die Welt gekommen war. Wir wussten nicht, was uns auf der Insel Hokkaido erwarten würde. Wir vertrauten uns nur der Leitung des Herrn an, als unsere Reise dorthin begann. Das Leben in Hakodate, das das Tor nach Hokkaido genannt wird, begann in dem 2. Stockwerk eines Gebäudes in einem kleinen Raum, in den 10 Reisstrommatten passten, ungefähr 16 Quadratmeter. Es gab kaum irgendwelche Möbel. Meine Frau nahm ein paar leere Apfelkisten und dekorierte sie mit Geschenkpapier, so dass sie besser aussahen. Danach stapelte sie diese übereinander und so entstand ein improvisierter Schrank.
Um einen Tisch zu bauen, kauften wir Tischbeine und befestigten sie an einer Sperrholzplatte. Eine Studentin, die unsere Bibelgruppe in diesem Zimmer besuchte, dachte, wie sich später herausstellte, der Wohnungsbesitzer ist nicht nur körperlich behindert, in seinem Kopf scheint es auch nicht ganz zu stimmen. Als sie sich im Zimmer umsah, sah sie nichts, was nach richtigen Möbel aussah. Alles mutete sehr ärmlich an. Was sie jedoch von diesem komischen Mann lernt, war alles andere als erbärmlich. Er sprach mit Dankbarkeit über die Errettung, das ewige Leben, den Himmel und Dinge, die sie erst einmal gar nicht verstand. Als sie nach ihrem Besuch zu Hause ankam, berichtete sie offen ihrer Familie von ihrem Erlebnis. Und gerade von dieser Familie wurden mehrere Mitglieder durch Gottes wunderbares Wirken Christen. Obwohl ich in dem sogenannten Schneeland der Region Tohoku im Nordosten Japans geboren und großgezogen wurde und den Winter kannte, war der Winter in dem weiter nördlichen Hokkaido noch schlimmer. Der kalte Wind ging einem so richtig durch die Haut. Besonders wenn ich auf der Straße in meinem Rollstuhl saß und evangelisierte, kam es mir so vor, als ob die Kälte bis in die Knochen meiner herunterhängenden Beine kroch. Der durchdringende kalte Wind machte mein Gesicht so taub, dass es mir manchmal richtig schwer fiel, überhaupt den Mund aufzubekommen und das Evangelium zu verkündigen. Meine Frau war es nicht gewohnt, im Schnee Auto zu fahren. Es war sehr schwer für sie, mit unserem alten Mini-Auto klarzukommen. Manchmal rutschte das Auto einfach während der Fahrt und drehte sich um 180 Grad. Manchmal bremste sie an einer roten Ampel, aber das Auto rutschte einfach weiter auf die Kreuzung. Ich weiß nicht mehr, wie oft uns so etwas passierte. Es war schon ganz schön gefährlich. Vor jeder Fahrt beteten wir beide. Bitte bewahre uns vor Unfällen. Lass uns selber keine bauen und auch andere nicht. Wir wollen als Christen davor bewahrt bleiben, deinen Namen zu verunehren. Dass der Herr selbst mit uns war, war unser allerbester Schutz. Wenn ich auf dem Beifahrersitz sitze, komme ich mir oft nicht besonders toll vor. Ich gebe einmal ein Beispiel. Manchmal rutschte unser Auto im Schnee und kam dann in einen Schneehaufen zum Stehen. Meine Frau stieg dann aus und begann zu schaufeln. Dann kamen Leute, um ihr zu helfen. Wenn sie mich dann auf dem Beifahrersitz sahen, klappten ihre Kinnladen herunter. Was ist denn bloß mit dem Typen los? Also sowas geht ja gar nicht. Ich glaube, kaum jemand kann meinen Frust nachempfinden. Es sei denn, er war einmal in einer ähnlichen Situation. Beim Einkaufen geht es mir oft genauso. Wenn meine Frau beladen mit Einkäufen zum Auto zurückkommt und Leute dabei zugucken, verfalle ich in eine Art Schreckstarre und hoffe, dass mich keiner sehen kann. Denn wenn sie es täten, würden sie denken, was ist denn das bloß für ein Typ? Da kommt seine Frau mit all den Einkäufen und der rührt noch nicht einmal den kleinen Finger. Also, das ist ja wirklich ein Ding der Unmöglichkeit. Unser zweiter Sohn wird geboren. Wir waren etwas mehr als ein Jahr in Hakodate, als meine Frau wieder schwanger wurde. Ihre Morgenübelkeit war wieder schlimm, genau wie in der ersten Schwangerschaft. Wir waren etwas geschockt, weil wir gerade dabei waren, begeistert etwas Neues zu beginnen, genau wie damals, als wir mit der Bibelschule begonnen hatten. Es war nicht so, dass wir etwas gegen Kinder hatten, im Gegenteil, aber es bedeutete, dass wir vor und nach der Geburt unseres evangelistischen Aktivitäten zurückschrauben mussten. Da ich vollständig von meiner Frau abhängig war, war das für mich ein heftiger Schlag. Genau zu der Zeit, als wir den Eindruck hatten, mit dem Wesentlichen beginnen zu können, machte der Herr uns allen Anschein nach einen Strich durch die Rechnung. Das tat er damals in Kurisawa und nun hier in Hakodate. Als ich jedoch anfangen wollte, mich zu beschweren, fielen mir Mose und Josef, zwei Leute aus dem Alten Testament, ein. Von der Zeit an, als Mose erfuhr, er solle die Israeliten aus Ägypten herausführen, bis er es schließlich tat, vergingen 40 Jahre in Ägypten, in denen ihm viele ägyptische Kenntnisse beigebracht wurden.
Danach war er weitere 40 Jahre als Schafhirte in dem Land Midian tätig. Das waren 80 lange Jahre der Vorbereitungszeit. Ähnlich war es mit Josef. Von der Zeit an, als er erfuhr, wie seine Zukunft aussehen würde, bis er schließlich in Erfüllung ging, musste er mehr als 10 Jahre lang Schwierigkeiten durchleben. Manchmal muss es ihm so vorgekommen sein, als hätte sich alles genau gegen Gottes Versprechen entwickelt. Es war eine entmutigende Zeit in seinem Leben, in der er viel Glauben und Durchhaltevermögen aufbringen musste, um nicht aufzugeben. Mir wurde klar, dass man nicht über Nacht ausgerüstet wird, um Gottes Plan auszuführen. Der Herr zeigte mir, dass wir Menschen in unserem natürlichen Zustand nicht wirklich nützlich für Gott sind. Da ich in allem auf meine Frau angewiesen war und nicht allein nach draußen konnte, wurde die Schwangerschaftszeit meiner Frau eine Zeit, in der ich lernte, geduldig zu beten und Durchhaltevermögen zu entwickeln, bis Gottes Zeit gekommen war. Ich bin eine Person, die Dinge, sobald sie mir in den Kopf kommen, sofort umsetzen möchte, und so nutzte Gott diese Zeit, um mir viel beizubringen. Gott weiß genau, was jeder braucht und ist dabei nie gemein. Er behandelt jeden, wie es auf ihn zugeschnitten ist. Als der Geburtstermin näher kam, sagte eine ältere Christin: Deine Frau wird ein Mädchen zur Welt bringen. Sie hat so einen gelassenen Gesichtsausdruck. Ich bin mir ziemlich sicher, dass es ein Mädchen ist. Da sie das so überzeugt sagte, begann auch ich zu glauben, dass es ein Mädchen war. Ich begann, eine Liste mit Mädchennamen zu schreiben. Ich versuchte, die bezauberndsten Namen zu finden. Mir fielen beispielsweise die folgenden ein. Noiuri bedeutet Feldlilie und Sayuri bedeutet kleine Lilie und Shion bedeutet Zion, abgeleitet von der biblischen Wortverbindung Shion no Musume, also Tochter Zions. Aber irgendwie dachte ich, dass ich mir besser auch ein paar jungen Namen einfallen lassen sollte, denn schließlich würde der Geburtstermin nicht auf sich warten lassen und es könnte doch noch ein Junge werden. Ich wollte auf jeden Fall vorbereitet sein. Mir fiel Josia ein, der damals der 16. König von Judäa war. Ich dachte darüber nach und es kam, wie es kommen musste. Entgegen der Erwartungen der Frau wurde ein kleiner Junge geboren. So heißt es schon mal in der Bibel, Gottes Gedanken sind anders als die der Menschen. Später erfuhr ich, dass im Falle eines Mädchens das ganze Blut meiner Frau hätte ausgetauscht werden müssen. Während ich darüber nachdenke, bin ich dankbar, dass Gott alles weiß und nur das Beste tut. Die Herausforderung, das Evangelium in Hakodate zu verkünden, begann mit der Schwangerschaftsgeschichte. Aber es gab noch andere Herausforderungen. Finanziell hatten wir noch genauso viel Schwierigkeiten wie am Anfang unserer Ehe. Ohne feste Unterstützung war es schwer für uns als vierköpfige Familie, jeden Tag über die Runden zu kommen. Meine Frau und ich hatten uns dazu berufen gefühlt, das Evangelium zu verkünden. Und deswegen konnten wir die finanziellen Schwierigkeiten auch freudig durchhalten. Aber wenn wir an unsere Kinder dachten, fragten wir uns oft, ob wir die richtige Entscheidung getroffen hatten. Als Eltern wollten wir natürlich nicht, dass unsere Kinder hungerten. Und so begannen wir, darüber nachzudenken, noch etwas nebenberuflich zu machen. Wir überlegten, welche Art von Arbeit man von zu Hause auch aus tun könnte. Aber als wir ständig nur über unsere Kinder nachdachten, sprach der Herr zu uns: Warum seid ihr eigentlich nach Hokkaido gekommen? Wolltet ihr nicht das Evangelium verkündigen? Erlaubt euren Gefühlen für eure Kinder nicht, euch von dem Ziel abzubringen. An dieser Stelle muss ich erwähnen, dass uns natürlich klar war, dass wir das Ganze als Verantwortliche für unsere Kinder nicht einfach auf die leichte Schulter nehmen durften. Aber es gibt einen Abschnitt in Gottes Wort in Matthäus Kapitel 10, Vers 37, wo es heißt: Wer Sohn oder Tochter mehr liebt als mich, der ist meiner nicht wert. Die, die dem Herrn Jesus Christus folgen, sollen das nicht halbherzig tun. Und deshalb vertrauten wir wieder dem lebendigen Gott, der uns bis dahin durchgebracht hatte, dass er es auch weiter tun würde.
Wir baten ihn um Vergebung in dieser Sache und entschlossen uns, ihm zu folgen, wohin er uns leiten würde. Am nächsten Tag passierte etwas Außergewöhnliches. Ein anonymer Umschlag kam bei uns an. Er enthielt einen Geldschein im Wert von 1000 Yen. Dabei lagen noch zwei Zettel mit Versen aus der Bibel. Der eine war aus Haggai 2, Vers 4. Seid stark, spricht der Herr, und arbeitet, denn ich bin mit euch, spricht der Herr der Herrscharen. Der andere war aus Haggai 2, Vers 19. Von diesem Tag an will ich segnen. Diese ermutigenden Worte waren genau das, was ich brauchte, als mein Herz so aufgebracht war. Es war genau die richtige Zeit. Es war fast so, als hätte jemand gewusst, wie unsere Umstände und Schwierigkeiten waren und daraufhin reagiert. Wie groß ist unser Gott, der so große Dinge tut, genau zum richtigen Zeitpunkt. Wir waren natürlich nicht wie der Prophet Elia, der auch von Gott versorgt wurde, aber auch wir konnten von ganzem Herzen sagen, der Herr der Herrscharen, dem wir dienen, ist der wahre Gott.

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0: Es ist 14 Uhr.
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2: 9. Oktober, Galater Kapitel 4, Verse 21 bis 31. Hört mir zu, ihr, die ihr unter dem Gesetz leben wollt. Wisst ihr eigentlich, was das Gesetz sagt? In der Schrift heißt es, dass Abraham zwei Söhne hatte, einen von seiner Sklavin und einen von seiner freigeborenen Frau. Der Sohn der Sklavin wurde geboren, weil Abraham versuchte, die Erfüllung der Verheißung Gottes mit menschlichen Mitteln zu erzwingen. Der Sohn der freien Frau aber wurde geboren, weil Gott selbst sein Versprechen erfüllte. Diese beiden Frauen dienen uns als Sinnbild für die zwei Bündnisse Gottes. Die Sklavin Hagar ist ein Sinnbild für den Berg Sinai, an dem die Menschen erstmals Sklaven des Gesetzes wurden. Und heute entspricht auch Jerusalem dem Berg Sinai in Arabien, weil es mit seinen Kindern in der Sklaverei lebt. Sarah aber, die Freie, ist ein Symbol für das himmlische Jerusalem. Das ist unsere Mutter. Bei den Propheten Jesaja steht geschrieben: Freue dich, du Unfruchtbare. Juble und freue dich, auch wenn du nie ein Kind geboren hast. Juble und freue dich, auch wenn du nie die Schmerzen der Geburt erlebt hast. Denn die einsame Frau, die keine Kinder bekommen konnte, hat jetzt mehr Kinder als die, die den Mann hatte. Auch ihr, liebe Brüder, seid Kinder der Verheißung, genau wie Isaak. Einst wurde Isaak, der Sohn der Verheißung, von Ismael, dem Sohn der Sklavin, verfolgt. So ist es auch noch heute. Doch was sagt die Schrift darüber? Jag die Sklavin und ihren Sohn fort, denn der Sohn der Sklavin soll nicht mit dem Sohn der Freien Anteil am Erbe erhalten. Liebe Freunde, wir sind keine Kinder der Sklavin und stehen nicht unter dem Gesetz. Wir sind Kinder der Freien und Gott nimmt uns wegen unseres Glaubens an.

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Hallo. Gott hat uns so gemacht, dass wir kennen und wollen lernen. Einige von uns kennen häufiger lernen als andere. Wenn wir unsere Kinder beobachten, wo die wollen lernen, so gut als kleine Babys. Und Lothar, wenn die erst anfangen an Raum zu rennen. Und dann, wenn die noch Schule gehen. Gott hat der auf besonderen Weise gemacht, so dass wenn wir würde wollen dort verbiegen, würden wir dort nicht kennen. Alles, was wir feilen und beleben, liert uns Wort. Als Babys leben wir oft viel, wenn wir Wort hören, seine, reden und antworten. 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All sind habt ein Kind zu lehren, wo die Welt ist. Gott hat uns alle verschiedene gemerkt. Er lässt uns auf verschiedene Wege lehren. Sogar Kinder wird eine selbe Familie abwachsen, seine Sache verschieden in lehren dadurch verschiedenet. Das erste Kind, eine Familie hat Zeit allein mit seinen Eltern. Seine Eltern sind unerfahren. Sie selbst lehren zum ersten Mal, was ihnen ein Kind besorgen wird. Sie sind ihm alles sehr bedürft. Gewöhnlich lehrt das erste Kind verantwortlich zu sein. Das jüngste Kind hat Eltern Brüder und Schwestern. Seine Eltern sind nur erfahren, im Kinder abtragen und dann auch mit viel Leib behandeln und sind nicht ganz so bedürft am Kleinigkeiten. 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Dort ältere Kind oder die ältere Kinder wurde am Probe rum zu bossen. Und dort jüngere Kind wird mehr Aufmerksamkeit kriegen als er von den Älteren. Gott hat uns auch verschiedene Erfahrungen gegeben im Leben, so dat hij ons ook belieren kon, van die wie dan kennen, leren. 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

0: Es ist 16 Uhr und 30 Minuten.
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Und wir gehen heute weiter mit der Geschichte von den zwei Brüdern Jakob und Esau, die so ganz unterschiedlich waren. Ich bringe ihn um. Immer wieder kreisten diese Worte in Jakobs Kopf herum. Esau war wirklich wütend gewesen. Kein Wunder. Jakob hatte ihren Vater betrogen und so Esaus Segen gestohlen. »Du musst fliehen«, hatte seine Mutter Rebekka dann zu ihm gesagt. Jakob hatte kaum Zeit. Er verabschiedete sich von seiner Mutter und von seinem Vater, um nach Haran zu gehen. Haran war der Heimatort seiner Mutter. Es lag sehr weit weg. Er würde einige Tage unterwegs sein. Aber wenigstens war es auch weit weg von Esau.

Jetzt hatte Jakob Zeit nachzudenken, denn er war allein. So lief er die einsame Straße entlang. Nur ab und zu kam ihm mal jemand entgegen. War es wirklich so gut, was wir getan haben, überlegte er. Jetzt hatte er den Segen des Vaters. Aber was brachte der ihm noch? Er musste fliehen. Vielleicht fand Esau ihn sogar und brachte ihn um. Und seine Eltern sah er jetzt auch lange Zeit nicht mehr. Nein, es war wirklich nicht gut, was Jakob getan hatte. Er war zum Betrüger geworden, um Gottes Segen zu bekommen. Aber konnte Gott einen Betrüger überhaupt noch segnen? Was ist, wenn Gott ihm nach dem, was er getan hatte, nun auch noch alleine ließ? Gott hasst Sünde, auch bei uns. Gott ist heilig, er tut nie etwas Falsches. Und es ist Gott nicht egal, wenn du schlechte Dinge tust. Aber trotz allem liebt Gott dich. Gott ist trotzdem bei dir. Gott war auch bei Jakob die ganze Zeit. Jakob war schon viele Stunden unterwegs gewesen. Langsam ging die Sonne unter. Jakob war froh, als er nach Luz kam. Er suchte sich außerhalb der Stadt einen ruhigen Ort, an dem er übernachten konnte. Er nahm einen flachen Stein, der dort lag, als Kopfkissen. Eigentlich war er zu aufgeregt, um schlafen zu können. In den letzten Tagen war so viel passiert. Aber jetzt war er wirklich müde. Er war weit gelaufen und war froh, dass er sich ausruhen konnte. Und so schlief er auch bald ein. Aber in dieser Nacht träumte Jakob. Und es war ein ganz besonderer Traum.

Manchmal träumt man irgendetwas, das keine Bedeutung hat. Aber dieser Traum von Jakob war anders. Es war ein Traum von Gott. Zu Jakobs Zeit hat Gott öfter zu den Menschen in Träumen gesprochen. Es gab damals noch keine Bibel, in der man Gottes Wort lesen konnte. Jetzt sprach Gott zu Jakob durch diesen Traum. Möchtest du wissen, was Jakob geträumt hatte? Im Traum sah Jakob eine große Leiter. Sie stand vor ihm auf dem Boden. Er schaute nach oben, um zu sehen, wo die Leiter endete. Aber sie war sehr hoch. Sie ging bis in den Himmel hinein. Kannst du dir das vorstellen? Kaum, ne? Während Jakob die Leiter anschaute, stiegen Engel die Leiter hoch und runter. Es war wie eine Tür zum Himmel. Sie war direkt hier vor Jakob. Jakob staunte. Hier unten stand er, der Betrüger. Er war sich nicht einmal sicher, ob Gott ihn noch liebte. Aber Gott war trotzdem bei ihm. Gott war genau hier bei Jakob. Und er schickte seine Engel zu Jakob. Und dann sah Jakob oben an der Leiter Gott selbst stehen. Ich bin der Herr, der Gott, den dein Großvater Abraham und dein Vater Isaac angebetet haben, sprach Gott zu ihm. So wie ich bei deinem Vater und Großvater war, will ich auch bei dir sein. Ich will dich segnen und du wirst zu einem großen Volk werden. Deine Nachkommen werden so viel sein wie der Sand. Man kann sie nicht zählen. Und all das Land, das du hier siehst, wird dir einmal gehören. Das war genau das Versprechen, das Gott schon Abraham und Isaak gegeben hatte. Jakob hatte gedacht, er hat versagt. Er war zum Betrüger geworden. Aber Gott liebte ihn trotzdem und versprach auch ihm einen großen Segen. Auch wenn du denkst, du bist vielleicht zu schlecht, Gott ist trotzdem bei dir. Gott liebt dich und egal, was du getan hast, du kannst immer wieder zu Gott kommen. Wenn du gesündigt hast, dann bitte Gott um Vergebung. Jesus selbst ist für deine Sünden gestorben. Er hat die Strafe für deine Sünde auf sich genommen. Deshalb kann Gott dir vergeben und dich annehmen. Das möchte Gott tun, egal was du getan hast. Bitte ihm nur darum. Gott hat Jakob angenommen, den Betrüger, der seinen eigenen Vater überlistet hatte. Gott gab Jakob noch ein besonderes Versprechen. Dieses lesen wir im 1. Buch Mose im 28. Kapitel. Vers 15 lesen wir. Und siehe, ich bin mit dir und will dich behüten, wo du hinziehst. Und ich will dich wieder hierher bringen in dies Land. Denn ich will dich nicht verlassen, bis ich alles tue, was ich dir zugesagt habe. Gott war trotz allem bei Jakob. Und Gott versprach Jakob sogar, dass er eines Tages zu seiner Familie zurückkehren konnte. Aber auch vorher schon wollte Gott jeden Tag bei Jakob sein und auf ihn aufpassen. Jetzt wachte Jakob auf. Er dachte einige Zeit über diesen Traum nach. Gott selbst ist wirklich hier an diesem Ort, dachte er. Und ich wusste es gar nicht. Da bekam Jakob plötzlich Angst. Wenn Gott selbst hier ist, dann ist dieser Ort hier heilig. Hier ist das Haus Gottes. Jakob wusste, dass Gott heilig und gerecht ist. Gott tut nie etwas Falsches. Er denkt nie etwas Falsches. Alles, was er tut, ist richtig. Gott ist heilig. Aber wir Menschen sind es nicht. Wir sind sündig. Aber Gott ist trotzdem bei uns. Und er kann uns auch vergeben. Und dann will er uns helfen, immer mehr so zu werden, dass wir zu Gott passen.

Jakob stand auf. Es war bereits früher Morgen. Diesen Ort wollte er nie vergessen. Er wollte sich immer wieder daran erinnern, dass Gott ihm hier begegnet war. Deshalb nahm er den Stein, den er als Kopfkissen genommen hatte. Er stellte ihn auf und goss Öl darüber. Dieses Denkmal sollte ihm an seine Begegnung mit Gott erinnern. Jakob nannte den Ort Bethel, das heißt Haus Gottes. Dann fasste Jakob einen Entschluss. Er hatte verstanden, dass Gott trotzdem immer bei ihm war. Gott hatte ihn angenommen und sehr viel versprochen. Wenn Gott so viel für mich tut, dachte Jakob, dann will ich auch für Gott leben. Jakob betet zu Gott. Herr, wenn du bei mir bist und mich auf dem Weg bewahrst, wenn du mir genug zu essen und anzuziehen gibst und mich dann wieder in Frieden zurück zu meinem Vater bringst, dann sollst du mein Gott sein. Kannst du das auch sagen? Gott hat so viel für dich getan. Gott ist trotz allem immer bei dir. Er liebt dich. Er hilft dir. Lass ihn deinen Gott sein. Das heißt, hör auf ihm, gehorche ihm, lass ihm den Herrn deines Lebens sein. Jakob wollte mit diesem Gott leben. Ich werde aus diesem Stein ein Gotteshaus machen, versprach er. Und ich werde von allem, was du mir gibst, dir den zehnten Teil geben. Jetzt konnte Jakob in Frieden wieder gehen. Er hatte noch einen langen, langen Weg vor sich bis nach Haran. Aber jetzt hatte Jakob keine Angst mehr. Er wusste, Gott ist trotz all dem, was geschehen ist, bei ihm. Denn Gott selber hat es ihm ja versprochen.

0: Pia, pass auf, die Stelle da ist undicht.
1: Wo? Oh ja, aber ich habe keine Steine mehr.
0: Warte, ich suche welche. Hier und da hinten ist doch ein ganz großer.
1: Mensch, gleich kommt das Wasser in meinen Gummistiefel rein. Das Wasser hier im Damm steigt ziemlich hoch.
0: Muss es ja auch, sonst funktioniert unser Wasserrad nicht. Hier, Pia, schnell, ich kann den Stein nicht mehr halten. Mann, ist der schwer.
1: Uff, der wiegt bestimmt 3 Kilogramm.
0: Woher willst du das wissen?
1: Na, in einer Milchpackung ist 1 Liter drin, also wiegt sie fast 1 Kilo. Und dieser Stein ist so schwer wie 3 Milchpackungen. Ist doch einfach, oder?
0: 1 Liter wiegt immer 1 Kilo?
1: Nein, nur bei Wasser stimmt das. Bei Milch nur ungefähr. Das weiß ich von meinem Papi. Er ist doch... Oh nein, muss uns gerade heute den Tag verderben.
0: Was ist? Ach, das Steffi.
2: Ihr versucht, einen Damm zu bauen? Das schafft ihr sowieso nicht. Ein Skelett kann sowas nicht, oder Sabine? Ich hab dich schon von Weitem erkannt. Ein Skelett mit roten Haaren ist eine Seltenheit. Also wirklich, wenn du schon ein Skelett sein willst, dann hättest du dir wirklich eine andere Haarfarbe aussuchen können.
0: Ich bin kein Skelett. Du hau ab, lass mich in Ruhe, du schwarze Ziege.
1: Lass Bienen in Ruhe, Steffi.
2: Besser schwarze glatte Haare als rote Locken. Und da läuft sie wieder davon.
1: Und du bist schuld. Pass auf, lass auf deine Zunge keine Haare wachsen.
2: Haare wachsen?

0: Na Sabine, was ist denn los? Hast du nicht mit Pia am Bach gespielt?
1: Ja.
0: Habt ihr euch gestritten? Du schüttelst den Kopf, also muss was anderes passiert sein. Erzähl es mir, Biene, dann geht es dir besser.
2: Hallo Mama, ich bin heute Biene, warum weinst du?
1: Steffi war ganz gemein zu mir.
0: Die Steffi vom Hochhaus hinter dem Park?
1: Ja, sie kam gerade an dem Bach vorbei. Wir bauten gerade einen Damm und haben sie gar nicht bemerkt. Und dann rief sie...
2: Hier, nimm mein Taschentuch, das mit Mickey Mouse drauf.
1: Danke, Leo.
0: Was hat sie denn gesagt?
1: Sie hat gesagt, ich wäre ein Skelett mit roten Haaren und schwarze Haare wären viel schöner als rote Locken. Dabei habe ich gar keine roten Haare. Sie sind braunrot und ich will auch kein Skelett sein. Ich esse doch immer viel und bin trotzdem so dünn. Aber ich kann doch nichts dafür. Meine Haarfarbe habe ich mir doch auch nicht ausgesucht.
2: Mach dir nichts draus, Biene. Ich habe auch rote Haare.
1: Aber du bist ein Junge.
2: Was hat das denn damit zu tun, wenn ich fragen darf?
0: Also, ein Skelett bist du wirklich nicht, Biene. Ein Skelett besteht nur aus Knochen und ist nicht lebendig. Du bist zwar sehr dünn, aber essen tust du genug. Sag mal, Sabine, wer hat dich gemacht?
1: Gott.
0: Glaubst du wirklich fest daran, dass Gott dich gemacht hat? Vielleicht bist du aus Zufall entstanden.
1: Nein, ich weiß, dass Gott alles erschaffen hat, auch mich.
0: Aber wenn du glaubst, dass Gott dich gemacht hat, warum bist du dann über deine Haare so unglücklich?
1: Weil ich hätte viel lieber dunkles Haar.
2: Das würde dir ja gar nicht stehen. Dann wärst du doch nicht mehr Biene, meine Zwillingsschwester.
0: Leo, sei still. Stell dir jetzt mal vor, Sabine, du könntest Puppen machen, also bauen.
1: Selber machen?
0: Ja, stell dir das also mal vor. Du wärst die Einzige, die Puppen herstellen könnte. Jetzt überleg mal, wie würdest du sie machen?
1: Auf jeden Fall würde ich sie alle ganz schön machen. Meiner Lieblingspuppe würde ich dunkelbraune Haare machen und himmelblaue Augen. Sie hätte ein wunderschönes rosa Ballkleid an und weiße Lackschuhe mit einem Herzchen drauf.
2: Weiße Lackschuhe?
0: Gut, so würde also deine Lieblingspuppe aussehen. Und die anderen 1000 Puppen, würden die alle dunkelbraune Haare, himmelblaue Augen und ein rosa Ballkleid haben?
1: Nein. Wenn alle gleich aussehen, dann ist ja keine Puppe etwas Besonderes mehr. Jede Puppe muss anders aussehen.
0: Weißt du, Biene, Gott hat alle Menschen gemacht. Es gibt keine Ausnahme. Dich hat er mit braun-roten Haaren und grünen Augen gemacht, weil er dich so wollte. Bevor du geboren wurdest, stand bei Gott schon fest, wie du einmal aussehen sollst. Und das Beste ist, Gott hat nur Lieblingsmenschen. Er liebt nämlich alle gleich.
1: Aha. Und alle Menschen sehen verschieden aus. Mir würden nie so viele verschiedene Gesichter einfallen.
2: Na also, wir beide sehen fast gleich aus.
0: Aber nur fast, obwohl ihr Zwillinge seid. Es gibt keine gleichen Menschen auf der Erde. Wisst ihr, jeder Mensch ist etwas Besonderes.
1: Aber hätte Gott mir nicht blonde oder schwarze Haare geben können, dann würde mich keiner mehr auslachen.
0: Und dann würden sie halt über was anderes lachen. Du musst verstehen, dass dein Aussehen von Gott kommt. Von Gott, der Himmel und Erde gemacht hat. Von Gott, der alles sieht, was auf Erden geschieht. Und alles weiß. Gott, der die Gedanken lesen kann. Gott, der seinen Sohn auf die Erde gesandt hat, weil er dich persönlich liebt. Wenn so ein großer Gott dich liebt, warum stört es dich, wenn ein Mensch dich nicht schön findet?
1: Ja, du meinst also, ich sollte zufrieden sein.
0: Das solltest du.
1: Eigentlich brauche ich ja dann meine Haare nie mehr kämmen, mich nicht zu waschen, meine Fingernägel nicht.
0: Dein Körper, Sabine, ist etwas sehr Kostbares. Gott hat ihn dir geschenkt, damit du sorgfältig mit ihm umgehst. Wenn du ihn vernachlässigst, ist es so, als ob du ein Geschenk bekommst und nicht Danke sagst. Aber wenn du versuchst, mit Gewalt etwas zu ändern, dann sagst du damit aus, dass du nicht zufrieden bist. Und du kannst ganz fest wissen, dass Gott keine Fehler gemacht hat, dass er dir nur rote Haare gegeben hat, weil ihm nichts Besseres eingefallen ist. Nein, ganz bestimmt nicht.
2: Es gibt aber auch wirklich hässliche Menschen, Mama.
0: Aber oft kommt die Schönheit aus dem Herzen.
2: Schönheit aus dem Herzen?
0: Na, wenn du Böses tust oder denkst oder sagst, dann sieht doch dein Gesicht böse aus, stimmt's? Und je mehr Gutes du tust oder redest und denkst, desto schöner wirkt auch dein Gesicht und vor allem deine Augen. Sie fangen an zu glänzen. Das ist die Schönheit, die aus dem Herzen kommt. So, ihr beiden, ich muss noch vor dem Abendbrot bügeln.
1: Danke, Mama, dass du mir alles erklärt hast. Ich bin jetzt richtig froh. Darf ich noch ein bisschen zu Pia gehen?
0: Darfst du, aber um 6 gibt es Abendbrot. Denk dran.
1: Klar, wenn die Turmuhr 6-mal schlägt, bin ich da.
3: Ach, da ist ja wieder das rothaarige Skelett. Na, hast du dich bei Mama ausgeweint?
1: Hallo Steffi, ein Skelett besteht nur aus Knochen, weißt du? Deshalb kann ich keins sein. Und auch wenn du meine braunroten Haare nicht magst, Gott liebt mich. Schließlich hat er mich so gemacht.
3: Hä? Du glaubst, dass Gott dich gemacht hat?
1: Ja, hat er. Was glaubst du denn, dass ich aus Zufall entstanden bin? Und auch wenn ich nicht ganz verstehe, warum auch dich hat Gott gemacht.

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Warum hast du mich verlassen, als ich dich so verzweifelt brauchte? Der Herr nahm meine Hand. 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Schon gar nicht in Zeiten der Angst und Not, wo du nur ein paar Spuren in dem Sand erkennst. 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

0: spricht.
1: Es ist 17 Uhr und 45 Minuten.
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0: Es ist 18 Uhr.
1: Guten Abend, werte Zuhörer am Radio Friesland. Ich begrüße Sie zu den Abendnachrichten heute am Freitag, den 9. Oktober 2026. Am Mikrofon Bettina Wiebe. Die Losung für heute. Christus Jesus ist hier, der gestorben ist, ja mehr noch, der auch auferweckt ist, der zu Rechten Gottes ist und für uns eintritt. Römer 8, Vers 34.
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1: Heute gab es wechselhaftes Wetter, teils regnerisch, teils sonnig. Der Wind weht am Abend aus südlicher Richtung. Am Wochenende liegen die Temperaturen zwischen 18 und 23 Grad. Dazu bleibt der Himmel überwiegend bewölkt und immer wieder kann es zu Regenschauern kommen. Regendaten: Zentral 112 mm, Kornisheim 122 mm, Hohenau 95 mm, Tirol 118 mm, Beukwa 100 mm, Wolaskwa 105 mm, Juruhei 80 mm, Viljachardin 75 mm.
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1: Aktive Frau. Am Montag, den 12. Oktober, findet unsere nächste Frauenstunde statt und dazu laden wir euch ganz herzlich ein. Frau Karin Fast spricht zum Thema Königstochter mit ewigem Erbe, Gottes Reichtum und ein alltägliches Budget. Wir treffen uns um 19 Uhr im Saal der Schule. Die Frauen, dessen Nachname mit R, S und T beginnen, bitten wir Snack und Terere mitzubringen. Gezeichnet Viola Weiß, Leiterin. Erneuerung von Personalausweisen und Pässen. Das Standesamt bietet am 13. Oktober ab 13 Uhr im ersten Stock des Einkaufszentrums wieder die Möglichkeit, paraguayische Personalausweise und Reisepässe zu erneuern bzw. neu ausstellen zu lassen. Auch Erstausweise und paraguayische Personalausweise für Ausländer können beantragt werden. Für Fragen und Terminvereinbarungen wenden Sie sich bitte an das Sekretariat unter 0986 304 600, gezeichnet Melanie Mecklenburger, Standesamt. 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
1: Soledad Núñez hat den Machtwechsel in der Stadtverwaltung von Asunción eingeleitet. Die neu gewählte Bürgermeisterin von Asunción, Soledad Núñez, hat sich mit dem scheidenden Amtsinhaber Luis Vello getroffen, um die Amtsübergabe zu koordinieren. Wie AVC Color schreibt, betonte Núñez, dass ab dem 3. November wichtige Reformen eingeleitet werden. Ihr Team prüft nun die offiziellen Finanzdaten und die Anzahl von 8.500 Mitarbeitern der Stadtverwaltung. Ganz oben auf ihrer Agenda stehen Reformen bei der Verkehrspolizei sowie die finanzielle Rettung der Rentenkasse für städtische Angestellte. Sie kündigte an, politischen Druck auf den Kongress auszuüben, um eine offizielle Überprüfung der Rentenkasse zu erzwingen und die Rechte langjähriger Mitarbeiter zu sichern. Das Übergangsteam arbeitet bereits intensiv daran, sofortige Maßnahmen für die Hauptstadt vorzubereiten. Paraguay stärkt seine Unabhängigkeit in der Geflügelwirtschaft. Die brasilianische Pluma-Gruppe investiert 50 Millionen US-Dollar in einen neuen Agrarkomplex im Bezirk Uhu im Departement Caaguazú. Darüber informiert Medios del Estado. Wie Industrie- und Handelsminister Marco Riquelme mitteilte, wird Paraguay durch das Projekt monatlich 6 Millionen Bruteier selbst produzieren. Das sichert dem Land die Unabhängigkeit von Importen und stärkt die heimische Lebensmittelproduktion. Neben der Schaffung von 180 direkten Arbeitsplätzen profitiert auch die lokale Landwirtschaft, da Großmengen an Mais und Sorghum für das Geflügelfutter benötigt werden. Das Veterinäramt Senaxa betont, dass dieser Schritt die sanitäre Rückverfolgbarkeit verbessert und Paraguay bis zum Jahr 2027 die vollständige Eigenversorgung bei Zuchtküken ermöglicht. Vizepräsident Pedro Aliana hat während seines Israels-Besuch wichtige Stätten des Glaubens in Jerusalem besucht. Darüber schreibt AVC Color. Im Rahmen seiner offiziellen diplomatischen Reise besuchte Vizepräsident Pedro Aliana die Grabeskirche sowie die Klagemauer in Jerusalem. In der Grabeskirche betete der Politiker nach eigenen Angaben für den Schutz der paraguayischen Familien und sein Heimatland. An der für das Judentum heiligen Klagemauer hinterließ er eine handschriftliche Botschaft, in der er dem jüdischen Volk Frieden, Liebe und seine Bewunderung ausdrückte. Aliana betonte die tiefe historische und religiöse Bedeutung dieser Orte. Zum Abschluss seiner Tour besuchte er die paraguayische Botschaft in Jerusalem, um den dortigen Diplomaten für ihre Arbeit zu danken und sie zur weiteren Förderung bilateraler Investitionen aufzurufen. Das doppelstaatliche Wasserkraftwerk Itaipu hat wegen des steigenden Pegels des Rio Paraná Evakuierungen eingeleitet. Darüber berichtet Medios del Estado. Aufgrund des bevorstehenden Hochwassers im Viertel San Rafael in Ciudad del Este hat das Wasserkraftwerk Itaipu in Zusammenarbeit mit dem Nationalen Notfallsekretariat SEN einen Evakuierungs- und Hilfsplan gestartet. Der Wasserstand an der Freundschaftsbrücke hat bereits die Marke von 108 Metern über dem Meeresspiegel überschritten und wird Prognosen zufolge in den kommenden Tagen auf über 109 Meter ansteigen. Dadurch sind mindestens 15 Wohnhäuser direkt von den Fluten bedroht. Experten überwachen rund um die Uhr die Entwicklung des Flusses und haben Pegellatten für die Bevölkerung installiert, während betroffene Familien aufgefordert wurden, ihr Hab und Gut in Sicherheit zu bringen. Für die evakuierten Anwohner baut Itaipu derzeit provisorische Notunterkünfte in höher gelegenen Gebieten auf, die mit Zelten, Strom, Trinkwasser, Lebensmitteln und Matratzen ausgestattet sind.
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1: Der Hurricane Isaias bedroht die US-Golfküste. Der erste Hurricane der atlantischen Sturmsaison 2026 bewegt sich auf die Südküste der USA zu, berichtet The Guardian. Der Sturm Isaias hat Windgeschwindigkeiten von rund 130 Kilometern pro Stunde erreicht. Nach Angaben der US-Wetterbehörden könnte er sich weiter verstärken und die nördliche Golfküste noch heute Abend erreichen. Besonders gefährdet sind Teile Floridas, der Bundesstaat Alabama und Mississippi. Die Behörden warnen vor gefährlichen Sturmfluten, starken Winden und heftigen Regenfällen. Entlang der Küste werden zwischen 75 und 150 Millimetern Niederschlag erwartet. Örtlich könnten es sogar 250 Millimeter werden. Dadurch drohen Sturzfluten und Überschwemmungen. Die Bevölkerung wurde aufgefordert, sich auf längere Stromausfälle einzustellen und angeordnete Evakuierungen zu befolgen. Die Sturmsaison im Atlantik war bisher ungewöhnlich ruhig. Verantwortlich dafür ist nach Einschätzung von Experten unter anderem das starke Wetterphänomen El Niño, das die Entstehung von Hurrikanen beeinflussen kann. Der erste Hurrikan bildete sich in diesem Jahr so spät wie seit 1905 nicht mehr. Auch in anderen Teilen der Welt haben Unwetter Schäden verursacht. Im Südosten Simbabwes wurden nach einem schweren Hagelsturm die Dächer von rund 8500 Häusern beschädigt. In Australien richtete ein Tornado in der Ortschaft Ulladulla südlich von Sydney Schäden an Gebäuden an und entwurzelte Bäume.

Nordiske Nobelkomitee heute in Oslo bekannt. Wie unter anderem AP berichtet, wird die Juristin für ihren jahrzehntelangen Einsatz für die Menschenrechte und das internationale Recht ausgezeichnet. Pillay war von 2008 bis 2014 UNO-Hochkommissarin für Menschenrechte. Zuvor arbeitete sie als Richterin an internationalen Strafgerichtshöfen. Besonders hervorgehoben wurde ihr Beitrag zur Verfolgung von Kriegsverbrechen und Verbrechen gegen die Menschlichkeit. Die offizielle Preisverleihung findet am 10. Dezember in Oslo statt. Der Literaturnobelpreis 2026 geht an Anne Carson aus Kanada. Wie die BBC News schreibt, wird die kanadische Dichterin und Essayistin Anne Carson mit dem diesjährigen Nobelpreis für Literatur ausgezeichnet. Sie wird nach Angaben der schwedischen Akademie geehrt für ihr kühnes und einfallsreiches Gesamtwerk mit verspielten Dialogen in klassischer Tradition. Dadurch seien neue Formen für Gegenwartsliteratur entstanden. Carson wurde 1950 in Toronto geboren. Sie gilt als eine der eigenwilligsten und renominiertesten zeitgenössischen Schriftstellerinnen. Die 76-Jährige ist für die unkonventionelle Verbindung verschiedener literarischer Formen bekannt. In ihren Werken kombiniert sie klassische Philologie, Lyrik, Essay, Übersetzung, Erzählung und dramatische Formen. Der Literaturpreis wurde seit 1901 bereits 118 Mal vergeben. Er gilt als wichtigste literarische Auszeichnung der Welt. Jedes Jahr gehen dafür etwa 200 Nominierungen ein. Wie auch bei allen anderen Nobelpreisen unterliegen die vorgeschlagenen Kandidaten jedoch 50 Jahre lang der Geheimhaltung. Die mit einer Medaille und Urkunde verbundene Auszeichnung wird traditionell im Dezember in Stockholm überreicht. In Italien ist Melonis umstrittener Wahlrechtsreform von Parlament zugestimmt worden. Wie der Spiegel schreibt, hat sich Italiens Regierungschefin Giorgia Meloni durchgesetzt. Das Parlament hat in geheimer Abstimmung eine Reform des Wahlrechts gebilligt, die sie forciert hat. 227 Abgeordnete stimmten für das neue Wahlrecht, 164 dagegen. Der Senat, die zweite Kammer des Parlaments, hatte das Vorhaben bereits Mitte September gebilligt. Meloni möchte mit der Reform durchsetzen, dass der Sieger einer Parlamentswahl einen Mehrheitsbonus bekommt, wenn er 42% der Stimmen auf sich vereinen kann. Eine neue Koalition bekäme dann in der Abgeordnetenkammer 70 Sitze hinzu und im Senat 35 Sitze zusätzlich. Aus einem knappen Wahlsieg könnte so eine komfortable Mehrheit werden. Die Opposition kritisiert das Vorhaben als gezielte Vorteilsbeschaffung für Melonis Koalition. Begründet wird die Reform damit, dass es mit stabileren Mehrheitsverhältnissen nicht mehr so häufig zu Regierungswechseln kommen soll. Das Wahlgesetz wird Stabilicum oder von manchen auch Melonellum genannt. Viele kritisieren, dass das Gesetz auf den Machterhalt der Regierungschefin zugeschnitten sei. Soweit die Abendnachrichten für heute am Freitag. Auf Wiederhören!

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1: Liebe Hörerinnen, liebe Hörer, herzlich willkommen zur Noche Alemana von Radio Transmundial. Mein Name ist Ernst Weichselberger und ich werde Sie durch diese Sendung begleiten, in Zusammenarbeit mit Deborah Wahl in der Produktion und Christian Arisala in der Tontechnik. Schön, dass auch Sie eingeschaltet haben. In der heutigen Sendung geht es um Vergebung. Wir hören ein Gespräch mit Dr. Beate Weingart. Sie ist Psychologin und Theologin und hat eine realistische Perspektive und eine ganz praktische Art, dieses Thema anzugehen. Vorher hören wir jedoch etwas Musik.

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Vergebung ist ja ein Thema, mit dem wir uns so oft beschäftigen. Nicht etwa, weil es so sehr interessant ist oder weil es noch ein Geheimnis gibt, das wir noch entdecken müssen, sondern weil die Vergebung in jeder Phase des Lebens benötigt wird. Es vergeht kaum ein Tag, an dem wir nicht auf irgendwelche Weise verletzt werden oder auch andere verletzen. Manchmal können wir uns auch selbst nicht vergeben. Man kann lernen, mit verletzenden Situationen umzugehen. In dem folgenden Gespräch mit Beate Weingart hören wir einige praktische Gedanken zum Thema Vergebung. Nach der Musik geht's los.

Heute schon vergeben? Gute Frage und ich finde auch, es ist eine wichtige Frage. Doch das wissen wir wohl auch alle. Anderen zu vergeben ist nicht eine der leichtesten Übungen. Warum, wieso, weshalb eigentlich? Ein paar Antworten soll es heute geben. Das eine wissen wir, Menschen kränken einander, verletzen die Gefühle anderer. Ich denke, jeder hat das auch schon erlebt. Und der Schmerz darüber sitzt auf sehr tief. Was tun? Vergessen, vergeben, verzeihen, wenn das so einfach wäre. Wie kann man verhindern, von der Wut, von den verletzten Gefühlen aufgefressen zu werden? Herzlich willkommen dazu. Ich bin Ulrike Schild. Schön, dass Sie dabei sind.

0: Da trat Petrus zu ihm und fragte:
1: Herr, wie oft muss ich denn meinem Bruder, der an mir sündigt, vergeben? Genügt es 7-mal?
0: Jesus sprach zu ihm:
2: Ich sage dir, nicht 7-mal, sondern 70-mal 7-mal. Darum gleicht das Himmelreich einem König, der mit seinen Knechten abrechnen wollte. Und als er anfing abzurechnen, wurde einer vor ihn gebracht, der war ihm 10.000 Zentner Silber schuldig. Da er es nun nicht bezahlen konnte, befahl der Herr, ihn und seine Frau und seine Kinder und alles, was er hatte, zu verkaufen und damit zu bezahlen. Da fiel ihm der Knecht zu Füßen und flehte ihn an und sprach: Hab Geduld mit mir, ich will dir es alles bezahlen. Da hatte der Herr Erbarmen mit diesem Knecht und ließ ihn frei, und die Schuld erließ er ihm auch. Da ging dieser Knecht hinaus und traf einen seiner Mitknechte, der war ihm 100 Silbergroschen schuldig. Und er packte und würgte ihn und sprach: Bezahle, was du mir schuldig bist. Da fiel sein Mitknecht nieder und bat ihn und sprach: Hab Geduld mit mir, ich will dir es bezahlen. Er wollte aber nicht, sondern ging hin und warf ihn ins Gefängnis, bis er bezahlt hätte, was er schuldig war. Als aber seine Mitknechte das sahen, wurden sie sehr betrübt und kamen und brachten bei ihrem Herrn alles vor, was sich begeben hatte. Da forderte ihn sein Herr vor sich und sprach zu ihm: Du böser Knecht, deine ganze Schuld habe ich dir erlassen, weil du mich gebeten hast. Hättest du dich da nicht auch erbarmen sollen über deinen Mitknecht, wie ich mich über dich erbarmt habe? Und sein Herr wurde zornig und überantwortete ihn den Peinigern, bis er alles bezahlt hätte, was er ihm schuldig war. So wird auch mein himmlischer Vater an euch tun, wenn ihr einander nicht von Herzen vergebt, ein jeder seinem Bruder.

0: Es geht ums Vergeben, ums Verzeihen. Es gibt Menschen, die halten an ihren Verletzungen fest. Sie wollen oder können nicht loslassen. So nachhaltig ist der Schmerz in ihrem Leben. Und sie holen ihn auch immer wieder nach oben, den Schmerz, und halten die negativen Gedanken so auch frisch in ihrem Leben. Für viele Menschen ist es aber auch ein tiefer Wunsch, alten Groll oder Ärger oder Verletzungen aus dem Weg zu räumen. Welche Schritte kann man da konkret gehen zur Vergebung hin, um wieder befreit leben zu können? Diese und viel mehr Fragen stelle ich heute Dr. Beate Weingart. Sie hat sich mit dem Thema Vergebung auseinandergesetzt, sogar ein Buch darüber geschrieben, weil sie auch schon von Berufswegen viel damit zu tun hat. Sie ist Psychologin, Psychotherapeutin und Theologin. Eine gute Mischung, wie ich finde.
1: Ich habe im Lauf meiner beruflichen Tätigkeit festgestellt, dass es eigentlich keinen Menschen gibt, der nicht im Lauf seines Lebens verletzt wird von anderen, und habe aber gleichzeitig beobachtet, dass es den Menschen doch von Natur aus überhaupt nicht leicht fällt, zu verzeihen, also den allerwenigsten fällt es leicht, und dass viele Menschen es auch nicht gelernt haben, wie man mit Verletzungen umgeht, damit man sie vergeben kann irgendwann.

Lass die Sonne nicht untergehen, Manfred Siebald war das. Und zuvor die Theologin und Psychotherapeutin Dr. Beate Weingart, mit der ich mich gleich unterhalte. Es geht ja heute ums Vergeben, ums Verzeihen. Sie hat auch ein Buch zu dem Thema Vergebung geschrieben und das mit dem Titel »Das verzeih ich dir nie«.

0: Frau Weingart, Sie sind Psychologin, Theologin. Ich komme nicht umhin, Sie zu fragen, was sind Sie lieber, Theologin oder Psychologin?
1: Ich kann das eigentlich schlecht trennen, weil ich einfach der Meinung bin, dass sich das sehr gut ergänzt. Psychologie beschäftigt sich damit, wie bewältige ich mein Leben. Und in Theologie oder im Glauben geht es eigentlich darum, wozu lebe ich, auf was für ein Ziel zu lebe ich. Insofern bin ich froh, dass ich beides studiert habe.
0: Ich finde diese Kombination eigentlich auch sehr schön. Sie haben sich mit dem Thema Verzeihen, Vergeben sehr intensiv auseinandergesetzt, auch ein Buch darüber geschrieben. Menschsein heißt ja immer auch verletzt sein. Also ich denke, keiner kommt unbeschadet durchs Leben. Warum können uns Menschen eigentlich so sehr verletzen?
1: Ja, das habe ich mir auch überlegt. Aber Tatsache ist, dass wir ja alle abhängig sind davon, dass andere uns in unserem Wert, den wir haben, anerkennen. Und eine Verletzung ist eigentlich ein Angriff auf unser Selbstwertgefühl. Also wir fühlen uns von dem Menschen in einer Art und Weise behandelt, dass wir das Gefühl haben, wir haben für ihn keinen oder nur wenig Wert. Und das ist sehr verletzend.
0: Ich habe mal gelesen, dass jemand gesagt hat, unser Selbstwertgefühl ist das Wichtigste, was wir haben. Stimmt das?
1: Es ist, sagen wir mal, wenn Sie sich vorstellen, wir sind wie Bäume, dann ist das Selbstwertgefühl eigentlich die Wurzeln und der Stamm, die das Ganze tragen. Und wer uns am Stamm oder an den Wurzeln beschädigt, der trifft uns ins Mark, der trifft uns in unsere Lebensfähigkeit. Und deswegen sind Verletzungen auch so, haben so gravierende Auswirkungen, vor allem wenn sie in jungen Jahren passieren, wo der Mensch noch gar kein Selbstwertgefühl, kein Selbstbild aufgebaut hat. Und wenn wir da sehr missachtende Botschaften bekommen, Kinder zum Beispiel, dann haben die gar keine Chance, stabile Wurzeln und einen stabilen Stamm auszubilden und bleiben ihr Leben lang sehr verletzlich.
0: Und wahrscheinlich schließt sich der Kreis immer wieder neu für solche Menschen auch, die in der Kindheit starke Verletzungen erlebt haben, oder?
1: Was meinen Sie mit der Kreis schließt sich?
0: Ja, also dass das immer wieder auch mal hochkommt und dann in diese alte Wunde hinein vielleicht manche Dinge ganz anders aufgefasst werden als bei einem Menschen, der recht stabil ist.
1: Ja, das Problem ist eben, wenn ich verletzt wurde und die Verletzung nicht wirklich gut verheilt ist, sag ich mal, das wissen wir ja auch von körperlichen Wunden, dann sind wir an der Stelle immer extrem empfindlich und auch wieder extrem leicht verletzbar. Und das ist eben so ein Teufelskreis, dass Menschen, die schon früh sehr missachtet wurden, dass die eben ihr Leben lang in der Gefahr stehen, sich wieder missachten zu lassen und wieder bricht die Wunde auf und dass die praktisch, wie Sie sagen, gar nicht mal in eine wirkliche Situation kommen, wo sie sagen, ich weiß, wer ich bin und ich weiß, dass ich einen Wert habe und ich kann mich auch gegen Verletzungen wehren. Das ist ja nämlich das Entscheidende. Ein selbstbewusster Mensch kann sich ja auch wehren, wenn er verletzt wird. Denken Sie an Jesus, als der geschlagen wurde, gefangen im Hof des Hohepriesters. Beim Verhör hat er zu diesem Knecht gesagt, warum schlägst du mich? Er hat sich gewehrt in dieser Situation und da gehört ja ein gewisses Selbstbewusstsein dazu.
0: Ja, da sprechen wir auch noch gleich, wie man sich wehren kann oder auch wehren muss oder auch sollte. Können Sie das mal so ein bisschen aufzeigen, wie kommen so Verletzungen im Alltag so zustande?
1: Also ich würde sagen, Hauptquelle von Verletzungen ist, dass Menschen einfach nicht vom anderen her denken, also Stichwort Einfühlungsvermögen, Empathie, dass sie mit sich beschäftigt sind, dass sie ihren Vorteil im Auge haben, ihre Ziele im Auge haben, dass sie sich nicht überlegen, wie wirkt das auf den anderen, was ich sage, wie kommt das bei dem an? Und eine weitere Hauptquelle von Verletzungen ist, dass Menschen einfach zu wenig Respekt vor dem anderen haben, dass sie es nicht für nötig halten, ihn mit einer gewissen Achtung zu behandeln.
0: Ich bin noch bei dem Stichwort Einfühlungsvermögen hängen geblieben. Das ist aber auch irgendwie so eine etwas wabbelige Angelegenheit. Wie kann ich Einfühlungsvermögen, woher weiß ich, wie der andere denkt, fühlt, wie er es gerne hätte?
1: Was Sie da ansprechen, das stimmt. Das ist eigentlich etwas, was man mühsam lernen muss. Niemand ist von sich aus einfühlsam. Man braucht Menschen, die einem das vorleben und beibringen. Und es muss auch ständig trainiert werden. Also Menschen, die wenig mit anderen zu tun haben oder sich sehr einigeln, sehr zurückgezogen leben, die haben auch wenig Training in Einfühlung. Und die sind dann oft verletzend anderen gegenüber und merken es überhaupt nicht.
0: Also ich weiß, dass manche Menschen zum Beispiel, das kenne ich aus meinem eigenen Leben, nicht so gut zuhören können. Hat das auch mit Einfühlungsvermögen zu tun? Denn durch Zuhören, was der andere mir mitteilt, komme ich ja dem auch näher und weiß mehr über den anderen, wie er denkt, wie er handelt.
1: Ja, im Grunde ist Einfühlung eine Anstrengung. Wenn Sie mir was erzählen, dann muss ich mich ja entscheiden, denke ich jetzt über das nach, was mich gerade beschäftigt, oder konzentriere ich mich auf den anderen? Und da muss man schon auch sich ein Stück weit bewusst dazu entscheiden. Und das muss man wirklich lernen. Und wenn Sie mir sagen, es gibt in meiner Umgebung einen Menschen, der mich immer wieder verletzt, dann kann ich Ihnen auf den Kopf zu sagen, die Person ist nicht einfühlsam. Und umgekehrt kann man sagen, Menschen, bei denen wir uns wirklich wohlfühlen, in deren Gegenwart es uns einfach gut geht, wir entspannt sind, das sind immer Menschen, wo wir merken, die können auch ein Stück weit sich in mich reinversetzen.
0: Ist das Sie haben gerade gesagt, man kann es trainieren, aber ist das eine Gabe auch? Dass die einen das mehr können als andere?
1: Also generell sagt man oder gehen die Untersuchungen in die Richtung, dass es Frauen leichter fällt. Aber man muss gleich dazu sagen, wenn es Frauen nicht trainieren, sind sie genauso uneinfühlsam wie Männer.
0: Na, das wird jetzt auch die Männer freuen, ja. An der Stelle, glaube ich. Sie haben dann auch von Respekt gesprochen, Respektlosigkeit. Wie kommt das zustande? Ist das eine Art, die ein Mensch so an sich hat, oder hat sich das auch entwickelt?
1: Also da würde ich schon sagen, das wird ganz stark im Elternhaus gelernt. Ich sage immer, bevor man heiratet, sollte man eigentlich beobachten, wie gehen die Eltern meiner Auserwählten oder meines Auserwählten miteinander um. Denn so respektvoll oder respektlos, wie die miteinander umgehen, müssen sie davon ausgehen, dass ihr zukünftiger mal mit ihnen umgeht.
0: Ich habe den Satz auch schon mal gehört und wollte den eigentlich nicht glauben.
1: Doch, weil ich lerne so? Ja, wo lerne ich denn die Art und Weise, wie man mit Menschen umgeht? Wo lerne ich übrigens auch Vergebung? Ich lerne es eigentlich da, wo ich selber Vorbilder habe. Und das sind nun mal in den ersten 10, 20 Jahren die Eltern. Man kann das natürlich nachlernen, also es ist nie zu spät. Aber es ist in späteren Jahren immer schwieriger, solche Dinge wie Einfühlung oder auch, wo lerne ich, dass ich mich mal entschuldigen muss. Auch das sind ja Sachen, da kann man sagen, wer das zu Hause lernt, hat es das ganze Leben leichter, als wenn er es später mühsam nachlernen muss.
0: Also Vorbilder an der Stelle ganz, ganz wichtig.
1: Ganz wichtig, ja.
0: Viele Menschen sind natürlich auch nur auf ihren eigenen Vorteil bedacht. Kann man das allen Menschen zuschreiben? Ist das ein Egoismus, der uns allen anhaftet? Oder ist der auch erworben im Laufe der Zeit?
1: Also da gibt es zwei. Es gibt einen naiven, spontanen Egoismus, das hat jedes Kleinkind. Wenn Sie Kinder im Sandkasten beobachten, die reißen sich gegenseitig die Sachen aus der Hand. Also da kennen die nichts und das ist einfach im Menschen drin, weil die auch noch nicht wissen, wie ist das für den anderen. Das kommt ja erst. Und dann gibt es einen erworbenen Egoismus und da würde ich sogar sagen, dass der in unserer Gesellschaft ein Stück weit auch gefördert wird. Denk an dich. Hauptsache
0: gefördert, du. Meinen Sie?
1: Gefördert mit Ö. Ja. Setz du dich durch. Was kümmern dich die anderen? Ja, das können Sie ja schon beim Autofahren beobachten, diesen Egoismus. Bloß keinen in die Lücke lassen und so weiter. Und da denke ich, das ist ein gesellschaftlich erworbener Egoismus. Zumindest muss man sich eines klar machen, und das ist inzwischen wirklich auch medizinisch nachgewiesen, dass das Gegeneinander von Menschen sie unglaublich stresst. Also wir sind eigentlich auf Kooperation und auf ein gutes Miteinander angelegt. Und alles, was gegeneinander geht, Rivalität, Konkurrenz, ist eigentlich für den Menschen Stress, genauso wie Verletzungen, die ich nicht vergebe.
0: Kann man da sagen, das ist bei Männern doch ein bisschen anders als bei Frauen? Frauen sind, glaube ich, noch mehr auf Beziehungen angelegt, auf wie wirke ich, wie komme ich an und...
1: Frauen sind abhängiger von der Außenwirkung, die sie auf andere haben, aber sie sind nicht friedlicher.
0: Nein, das kann man nicht sagen. Das habe ich damit auch nicht gesagt.
1: Also sie sind harmoniebedürftig, aber sie sind nicht unbedingt Menschen, die sich leichter tun miteinander. Überhaupt nicht.
0: Okay, dann gibt es ja... Gerade wenn es um das Thema Vergebung geht, Menschen, da hat man das Gefühl, die haben eine dicke Hornhaut, an die kommt nicht so richtig ran. Und dann gibt es andere, die sind sehr dünnhäutig und die nehmen sich alles gleich zu Herzen. Ja. Da tut jedes falsche Wort unheimlich weh. Das wird auf die Goldwaage gelegt. Wo kommen diese Muster her? Ist das auch Vererbung ein Stück weit oder ist das auch wieder aus der Kindheit? Was habe ich von meinen Eltern wahrgenommen? Wie bin ich groß geworden? Wie bin ich aufgewachsen?
1: Also es ist generell so, je weniger selbstbewusst ein Mensch ist, je weniger Selbstwertgefühl er hat, desto empfindlicher ist er anderen gegenüber, desto leichter können sie ihn verletzen. Zum Beispiel, wenn Sie jetzt große Zweifel an Ihrer beruflichen Leistung haben, insgeheim, und jemand sagt jetzt zu Ihnen, naja, also die Sendung, die hättest du mal besser nicht gemacht, dann wird Sie das tief treffen. Ja, wenn Sie aber wissen, dass Sie da einfach kompetent sind, dass Sie da nicht so schnell jemand überholen kann, dann werden Sie eher denken, naja gut, also dein Urteil in Ehren, aber so ernst nehme ich das nicht. Also es ist immer eine Frage, wie stabil ist Ihr Selbstbild in der Richtung. Und der zweite Punkt ist, wie abhängig bin ich von der Person, die mir etwas tut.
0: Also wenn es mein Chef
1: sagt,
0: ist, dann wäre ja eine Abhängigkeit da.
1: Ja.
0: Ich muss ja dem
1: auch
0: genügen. Ja, das muss ihm auch gefallen, der muss das abzeichnen. Da wäre eine Abhängigkeit. Meinen Sie das mit Abhängigkeit?
1: Ja, also je abhängiger seelisch ich von der Meinung oder der Einstellung eines anderen Menschen bin, desto leichter kann mich die Person verletzen. Und jetzt sind wir wieder bei der Familie. Natürlich ist da Familie an erster Stelle. Ja, ich hatte von mir immer das Bild, dass ich eigentlich gut mit Kritik umgehen kann, gelassen, sachlich, wie sich das gehört. Mein Mann sagte mal zu mir, bei ihm könne ich das aber nicht. Und da ist mir aufgefallen, dass ich offenbar ihm gegenüber eine größere Empfindlichkeit habe, weil mir natürlich an seinem Urteil mehr liegt, als jetzt an irgendeinem Fernerstehenden. Also da muss man auch nochmal unterscheiden, wie abhängig. Und da sind Frauen jetzt wieder interessanterweise, die haben einen größeren Kreis von Menschen, deren Urteil ihnen wichtig ist. Männer sind ja auch nicht so beziehungsorientiert und deswegen sind die da oft unabhängiger in dem, was denken andere von mir.
0: Sie haben einen ganz spannenden Satz, Frau Weingart, geschrieben in Ihrem Buch, das verzeih ich dir nie. Verletzt werden gehört zum Leben, vergeben lernen nicht. Erklären Sie den Satz kurz.
1: Es ist eben so, wir kommen alle auf die Welt, es gilt für unseren Körper wie für unsere Seele, mit einer gewissen Anfälligkeit für Krankheit, für Verletzung, auch für Kränkung. Niemand ist so dickfällig, dass ihn nichts verletzen kann. Das müssen wir nicht lernen, wir werden alle irgendwann krank. Aber wir müssen alle lernen, was kann ich tun, um wieder gesund zu werden. Das gilt für den körperlichen Bereich und das gilt eben auch für den seelischen Bereich. Das Eigenartige ist nur, wenn Leute körperlich krank werden, ist es für sie eine Selbstverständlichkeit. Ja klar, da brauche ich Hilfe, das schaffe ich nicht allein, das geht nicht von allein. Im psychischen Bereich ist dieses Bewusstsein, ich kann eine seelische Wunde nicht einfach vor sich hin eitern lassen, sage ich jetzt mal. Das kann ja hingehen bis zur Vergiftung des ganzen Menschen. Dieses Bewusstsein fehlt den Menschen.
0: Ist da immer noch so eine Barriere auch, wenn man sagt, ich müsste vielleicht mal eine Therapie machen und mich um meine inneren Dinge kümmern? Kann man das sagen?
1: Also erstens ist es so, dass das Eingeständnis, das hat mich tief verletzt, ja auch nicht ganz leicht ist. Man muss sich ja in dem Moment auch eine Schwäche zugestehen. Ich stehe nicht drüber, es hat mich nicht kalt gelassen. Und das Zweite ist, Sie finden ja auch gar nicht so leicht jemanden, mit dem Sie solche Dinge aufarbeiten können. Ja? Es ist also, sehr schwer, eine Therapie zu bekommen. Nicht jeder Mensch hat die notwendige Einfühlungsfähigkeit, um mir die richtige Rückmeldung zu geben.
0: Ja, nicht jeder kommt auch mit jedem klar, ne?
1: Also zu mir kommen manchmal Menschen mit Problemen, wo ich denke, das könntest du eigentlich mit einem guten Freund, mit einer guten Freundin besprechen. Mhm. Das haben sie aber nicht.
0: Sie haben auch in Ihrem Buch geschrieben, es gibt viele Gründe, einem Menschen nicht zu verzeihen. Und es gibt viele Gründe, einem Menschen zu vergeben. Das möchte ich jetzt wissen. Erstmal die vielen Gründe, einem Menschen nicht zu verzeihen.
1: Also ein ganz wichtiger Grund ist, dass Leute sagen, diese Person hat mir einen Schaden zugefügt, der mich den Rest meines Lebens begleitet. Also ganz extremes Beispiel, jemand fährt mich zum Krüppel. Ja, durch einen Unfall, den ein anderer womöglich noch schuldhaft verursacht. Und ich muss tagtäglich mit den Folgen dieser Verletzung oder Missbrauch, ich kann das nie hinter mir lassen. Ich kann es bearbeiten, ich kann es vergeben, aber es wird immer ein Teil von mir sein, der mich auch beeinträchtigt. Das ist ein sehr, sehr gewichtiger Grund, dass Menschen sagen, ich tue mich schwer mit dem Verzeihen.
0: Würden Sie das den Menschen auch zugestehen, dass Sie das an der Stelle so sagen, ja?
1: Ich würde es verstehen, aber ich würde immer sagen, pass mal auf, es ist in deinem Interesse, wenn du an diesem Punkt, das verzeih ich dir nie, nicht stehen bleibst. Denn am Schluss bist du der Bestrafte. Das würde ich jedem sagen. Ich habe sogar eine Freundin, deren Tochter wurde ermordet. Auch da habe ich nach Jahren mal ganz vorsichtig das Thema Vergebung angetippt. Aber nach vielen Jahren. Weil ich einfach wusste, wenn sie im Hass oder im Groll stehen bleibt, wird der Rest ihres Lebens vergiftet sein.
0: Jetzt schreiben Sie genauso, und es gibt viele Gründe, einem Menschen zu vergeben.
1: Also ein ganz banaler Grund ist, zeigen Sie mir den Menschen, der nicht auch andere verletzt hat. Ja, Jesus hat ja den tollen Satz angesichts der Ehebrecherin gesagt, wer ohne Sünde ist, werfe den ersten Stein. Und man muss schon sagen, viele Leute reden sich auch eine Unschuld ein, die einfach nicht wahr ist. Bei Kindern würde ich immer sagen, wenn Kinder verletzt werden, die sind unschuldig, weil sie schwächer sind. Aber bei Erwachsenen, da ist ein Teil des Vergebungsprozesses, dass man auch fragt, was ist mein Anteil, dass es so weit kommen konnte. Ich bin nicht das Unschuldslamm, das vom bösen Wolf angefallen wurde. Und das ist ein guter Grund, dass man sagt, wahrscheinlich habe ich da auch Fehler gemacht. Und ein weiterer Grund zu vergeben ist, dass ich sage, ich möchte einfach von dieser Person innerlich frei werden. Und der vierte Grund ist, ich möchte nicht krank werden.
0: Also das sind ja schon mal ganz gewichtige Gründe.
1: Das sind eine ganze Menge Gründe.
0: Genau. Das Ziel wäre ja eigentlich, dass ich Ruhe finde, dass ich Frieden im Herzen habe, dass ich befreit lebe, dass ich die Last, auch die ich da immer mittrage, irgendwie doch auch loswerden. Also Sie haben geschrieben, wer vergibt, beschenkt sich selbst. Können Sie das mal noch?
1: Ja, er macht sich quasi das Geschenk. Ich würde mal erstens sagen, dass er den Kopf wieder freikriegt. Mhm. Und das Zweite, dass die Hände wieder frei sind für neue Dinge, die er anpacken kann. Weil solange er eine Last hinterher trägt, also nachtragend ist, sind ja auch die Hände nicht frei. Also Hände steht in dem Fall einfach auch für meine Seele, für meine psychische Flexibilität und natürlich auch für mein Glück.
0: Ich glaube, das wissen wir alle irgendwie, Vergebung ist das Ende eines oft sehr langen Weges. Vergebung ist also eigentlich ein Prozess. Wie sieht der Prozess aus oder wie könnte so ein Prozess beginnen, wenn mir jemand zum Beispiel ein großes Unrecht getan hat? Ich habe Groll im Herzen, aber ich möchte mich doch auf den Weg machen, den Menschen
1: also
0: zu vergeben.
1: Also der erste Schritt, der hört sich vielleicht banal an, aber der ist sehr wichtig. Man muss erst mal sich den Schmerz zugestehen und eingestehen. Also man muss zugeben, das hat mich tief getroffen, das habe ich nicht weggesteckt. Es ist etwas, oder auch wenn man zum Beispiel über seine Erziehung nachdenkt, ich höre da oft den Spruch, naja, Sie haben es ja gut gemeint, sage ich, Moment, gut gemeint ist nicht gut angekommen. Mhm. Ja? Und ich muss mir einfach eingestehen, es kam nicht gut bei mir an. Und diesen Schmerz erstmal zulassen, also durch den Schmerz auch durchgehen, ist sozusagen die erste Etappe im Vergebungsprozess.
0: Ich würde erst mal denken, das kommt wie automatisch. Klar, ich muss mir das doch eingestehen. Aber Sie sagen, es ist ein bewusster Schritt?
1: Ja, weil viele Leute können auch nicht zugeben, dass ihnen was furchtbar wehtut. Mhm. Zum Beispiel, die reagieren dann mit Wut statt mit Schmerz. Mhm. Und Wut ist ja nichts anderes als ein Schmerz, den ich gegen den anderen richte. Mhm. Oder sie reagieren mit sogenannter Coolness, also so quasi, da stehe ich drüber, das habe ich schon lange abgehakt. Und es stimmt überhaupt nicht. Tief drin ist es wie eine Wunde, die man einfach ignoriert. Also es ist nicht so selbstverständlich, wie Sie denken. Ich habe es kürzlich bei mir auch erlebt, dass mich jemand verletzt hat. Und ich wollte mir eigentlich gar nicht zugestehen, dass mich dieser Mensch verletzen kann. Weil ich dachte, wer bist denn du? Mhm. Und bis ich das einfach mal dann auch zuließ, dass mich das wahnsinnig gekränkt hat und ich da nicht drüber stehe. Und dann merkte ich, jetzt kann ich weitermachen. Jetzt kann ich mal über Vergebung nachdenken.
0: Und wie Sie eben gesagt haben, dass wir das immer noch mit Schwäche verbinden, auch ein Stück weit. Ne?
1: Was?
0: Ja, wenn wir das uns eingestehen, dass uns etwas verletzt hat.
1: Es sind zwei Schwächen. Also ich habe es bei Männern beobachtet, bei vielen Männern, dass sie es wahnsinnig schwer finden, sich einzugestehen, das hat mich verletzt, weil es ja gegen das Ideal der Stärke verstößt. Mir kann keiner. Und die zweite Schwäche, viele Leute denken, einem anderen zu vergeben, ohne dass die Person sich entschuldigt, ist eine Schwäche. Und da sage ich, völlig falsch, es gehört eine unglaubliche innere Stärke dazu, jemand zu verzeihen. Eigentlich ist es nicht Verzeihen Schwäche.
0: Das muss man aber auch erstmal realisieren.
1: Ja. Und wenn Sie sich mal überlegen, wie viel Krimis im Fernsehen und in Büchern im Grunde davon leben, dass die Leute sich übers Nichtvergeben definieren, über Rache. die sie möglichst dann auch noch durchführen, dann ist das ja auch fast ein Ideal in unserer Gesellschaft, dass der Starke sich rächt. Es müsste gerade umgekehrt sein, dass man sagt, Mahatma Gandhi hat es mal gesagt, schwache Menschen können nicht verzeihen, nur Starke können verzeihen.
0: Na, ich denke, das ist ein Satz, den könnte man nochmal wiederholen, dann kann er sich ja auch einprägen.
1: Schwache Menschen können nicht verzeihen, starke Menschen sind in der Lage zu verzeihen, weil sie ja diese Stärke brauchen, um quasi sich darüber zu stellen, was ihnen angetan wurde. Sie müssen ja eine Ebene drüber kommen und sagen, gut, du hast mich beschädigt. Also Saint-Exupéry hat es mal toll ausgedrückt. Er hat gesagt, du hast mich besiegt, ich bin dadurch stärker geworden. Ja, du hast mich beschädigt, aber ich habe aus dieser Beschädigung so viel rausgenommen und so viel mitgenommen, sogar gelernt, dass mir das für den Rest meines Lebens viel bringen wird. Das gilt nicht für alle Verletzungen. Aber ich mache es immer an dem Beispiel fest, wie entsteht eine Perle. Da kommt ein Stück Dreck in eine Muschel und die Muschel muss was tun, damit sie von diesem Dreck nicht zerstört wird. Das kann man wirklich auch auf Verletzungen übertragen. Und die Muschel arbeitet, die Auster arbeitet wie wild, um dieses Staubkorn, dieses Dreckkorn, Sandkorn ist es, glaube ich, zu isolieren, umgibt es mit einer Perlmuttschicht. Und diese Perlmuttschicht ist die Perle, die nachher rauskommt. Also sie macht was draus aus diesem Angriff.
0: Na, ich denke, wenn man das so wenn man das realisieren würde und verinnerlichen würde, dann wären wir schon unterwegs, ne? Dann sind wir schon unterwegs.
1: Ja, ich glaube, man muss es wirklich bejahen als eine Herausforderung, wo man sagt, okay, die Arbeit hätte ich mir gern erspart, die Erfahrung hätte ich mir auch gern erspart, aber ich werde daraus was machen, was mir in meinem weiteren Leben hilft. Und wenn es nur mir hilft, andere Menschen, die Ähnliches erlebt haben, besser zu verstehen. Oder wenn es mir hilft, dass ich einfach in Zukunft vielleicht auch mich schneller abgrenze. Es ist nämlich ein Riesenproblem, dass viele Menschen sich auch verletzen lassen, weil sie keine Grenzen ziehen. Ob das von Eltern zu Kindern oder umgekehrt ist. Also dass ich auch sage, die Aufgabe, mich abzugrenzen, dass ich nicht immer wieder verletzt werde, die nimmt mir keiner ab.
0: Frau Weingart, Sie sind Theologin. Wie kann der Glaube an Gott mir helfen, den Weg der Vergebung zu gehen?
1: Also erstmal haben Sie ja schon vorhin, glaube ich, angetippt, dass ich denke, Jesus hat ja schon ganz gute Hinweise gegeben, weil er ja sagte, dass die Qualität unserer Beziehung zu Gott entscheidend damit zusammenhängt, mit der Qualität unserer Beziehung zu unseren Mitmenschen. Ich kann das nicht auseinanderreißen. Also wenn Leute zu mir sagen, Frau Weingart, ich bin mit Gott in bester Verbindung, aber mit meinem Bruder und meiner Nachbarin rede ich nichts, dann sage ich, Entschuldigung, das ist eine Selbstlüge. Ja, das kann überhaupt nicht sein, dass Sie die Beziehungen zu Ihren Nächsten dermaßen abschneiden aus Groll oder was auch immer und meinen, das hätte keine Auswirkungen auf Ihre Beziehung zu Gott. Das ist das eine. Und das andere ist, dass ich denke, als glaubender Mensch hast du erstens eine Adresse, wo gebe ich das Päckchen ab? Ja, vergeben heißt abgeben. Nicht mit dem Untertitel, mein ist die Rache, spricht Gott. Dann sind wir ja wieder in unserer Rache-Fantasie.
0: Ja, da gibt es schon ein paar Verse, die würden auch ganz gut passen.
1: Nee, ich würde sagen, Gott weiß, warum mir das passiert ist und er wird auch mal über diesen Menschen das gerechte Urteil sprechen. Das ist seine Sache.
0: Das entlastet doch ein Stück weit.
1: Das entlastet kolossal. Ja. Und dann möchte ich noch betonen, das habe ich auch selber erlebt, dass man wirklich auch darum bitten kann, dass einem der rechte Mensch begegnet, mit dem man diese Sache durcharbeiten kann. Also Gott nimmt uns die Arbeit nicht ab, aber er kann uns dabei unterstützen, dass wir diese Arbeit in Angriff nehmen.
0: Ich denke, manche wünschen sich so einen Automatismus. Also wenn ich gläubig bin, naja, da wird Gott mir schon helfen, dass das funktioniert. Aber diesen Automatismus gibt es ja gar nicht. Das ist ja auch wieder ein Weg, oder?
1: Also da würde ich auch sagen, manche Christen, die haben dann so Abkürzungsformeln. Ich vergebe dir im Namen Jesus, sage im Moment mal, kannst du auch in deinem eigenen Namen vergeben? Ja, also wir müssen uns schon klar machen, Goethe hat es mal so schön ausgedrückt, Gott gibt die Nüsse, aber er knackt sie nicht auf. Ja? Also diese Arbeit der Vergebung, jawohl, Geist heißt ja Energie, Geist heißt Rückenwind, jawohl, die kriege ich von Gott, aber er gibt mir schon auch die notwendige Geisteskraft, dass ich durch Nachdenken und eben auch drüber sprechen, das ein Stück weit selber durcharbeite. Auch Gebet ist natürlich eine Form des Drübersprechens, des Drübernachdenkens. Aber bitte nicht die Handarbeit, sage ich mal, weglassen.
0: Nicht nur so einfach ein paar Formeln hinlegen und dann wird das schon klappen.
1: Ja.
0: Ist also auch ein Weg. Frau Weingart, warum lohnt es sich zu sagen, das verzeihe ich dir?
1: gelassen. Ich würde sagen, es lohnt sich deshalb, weil Lebensqualität ist Beziehungsqualität. Was denn sonst? Klar, Dach über dem Kopf, keine Schmerzen ist auch wichtig. Aber im Grunde leben wir von den guten Beziehungen, die wir haben. Und da müssen wir eine Menge dafür tun, dass diese Beziehungsqualität eben immer wieder hergestellt wird. Oder dass Beziehungen, die wir neu knüpfen, nicht durch Altlasten so beschädigt und so belastet werden, dass sie auch wieder negativ sind. Also es hat... Und ich möchte noch mal darauf zu sprechen kommen, zum Glück gehört eben auch eine gewisse innere Freiheit, ein gewisser Spielraum, den wir haben durch gesunde Glieder, einen gesunden Körper. Es ist nicht ausschlaggebend, aber ich würde sagen, Glück ist auch zu merken, ich habe das, was mir der andere angetan hat, ein Stück weit unter die Füße bekommen, mit der Hilfe von Menschen, mit Gottes Hilfe. Und jetzt kann ich weitergehen und das hinter mir lassen.
0: Ein schöner Satz. Ich bedanke mich ganz herzlich für das Gespräch.

Vor der Musik hörten Sie die Theologin Dr. Beate Weingart zum Thema Vergebung. Ja, Vergebung ist ein Weg und manchmal ein kurzer, manchmal ein langer, wenn die Verletzungen tief gehen. Und man kann Vergebung auch nicht übers Knie brechen. Es muss auch nicht immer eine schnelle Lösung her, das haben wir gehört. Denn die Seele, die muss ja auch noch nachkommen. Doch um einen Weg zu gehen, muss ich ein Ziel haben, das Ziel des Verzeihens. Wenn Sie da noch Hilfestellung brauchen, kann ich Ihnen das Buch von Dr. Beate Weingart empfehlen. Titel des Buches: Das verzeih ich dir, Klammer auf, nie, Klammer zu. Kränkungen überwinden, Beziehungen erneuern. Jetzt noch dieser letzte Impuls für Sie: Lass die Vergangenheit Vergangenheit sein. Lass das Gestern gestern sein. Lebe heute, lebe jetzt. Das wünsche ich Ihnen, liebe Hörer, und sage damit für heute Ade. Behüt Sie Gott, mein Name Ulrike Schild. Bis bald.

Vergebung zu lernen ist wichtig, ja sogar lebensnotwendig. Und mit der Zeit werden wir stärker und es wird etwas leichter. Doch nicht ohne die Kraft des Meisters der Vergebung. Gott, der die Erde schuf, der sich das Design jedes Tiers und jeder Pflanze ausgedacht hat, der allmächtig ist und über allem herrscht, was existiert. Dieser Gott vergibt uns unsere Schuld. Er hat sein Liebstes gegeben, seinen eigenen Sohn, damit dieser unsere Schuld begleicht. Damit wir zu Gott kommen können, welch ein großer Gott ist dies, der uns sündige Menschen so sehr liebt. Ich wünsche Ihnen, dass Sie immer wieder über diesen großen Gott und seine Werke staunen können, dass Sie die Vergebung, die Sie von ihm bekommen haben, auch andere weitergeben können. Sein Geist gibt Ihnen die Kraft dazu. Ich verabschiede mich für heute und freue mich schon auf das nächste Mal. Gott segne Sie, Ihr Ernst Weichselberger.

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